0: Die Debatte darüber, dass Unionsfraktionschef Spahn mithilfe einer Leihmutter in den USA Vater geworden ist, die hat längst große gesellschaftspolitische Dimensionen angenommen. Jetzt hat sich Spahn dazu im Podcast Ronsheimer geäußert. Er habe sehr mit sich gerungen und sich dann für diesen Weg entschieden.
1: Ich stelle mich der Debatte. Ich muss nur die Balance schaffen. Ich hoffe, das trifft auf Verständnis auch bei den Hörerinnen und Hörern. Es ist und bleibt was sehr Privates. Ich möchte meine Familie schützen, auch meinen Sohn schützen. Und gleichzeitig weiß ich, dass ich eben nicht nur Privatmensch bin, ist mir auch klar.
0: Sogar aus der eigenen Partei gibt es Rücktrittsforderungen gegen Spahn. Und der katholische Passauer Bischof Oster sprach von einem echten Skandal. Die Praxis der Leihmutterschaft verstoße gegen die Menschenwürde. Deutschland und Frankreich wollen ihre strategische Zusammenarbeit verstärken. Kanzler Merz hat nach einem gemeinsamen Ministerrat in Brühl angekündigt, die Bundeswehr werde sich in diesem Jahr erstmals an einer Übung der französischen Nuklearstreitkräfte beteiligen.
2: Wir schlagen in der Abschreckung einen neuen gemeinsamen Weg ein.
0: Frankreichs Präsident Macron hatte europäischen Partnern bereits vor Jahren angeboten, unter den atomaren Schutzschirm Frankreichs zu rücken. Der Präsident des Deutschen Bauernverbandes Ruckwied sieht die Landwirtschaft durch den Iran-Krieg zusätzlich unter Druck. Dem Redaktionsnetzwerk Deutschland hat Ruckwied gesagt, die Versorgungssicherheit sei gefährdet, wenn sich die Lage nicht bald verbessere. Insbesondere beeinträchtige die Blockade der Straße von Hormuz die Versorgung mit Düngemitteln. Der Elbpegel ist wieder gestiegen und damit nimmt auch die Weiße Flotte wieder Fahrt auf. Neben den Stadtfahrten in Dresden gibt es ab heute Pendelverkehr mit zwei Schiffen zwischen Pirna und Bad Schandau. Außerdem fahren die Dampfer jetzt am Wochenende auch wieder von Dresden aus in Richtung Sächsische Weinstraße. Die großen Fahrten von Dresden bis in die Sächsische Schweiz sind wegen des niedrigen Wasserstands noch nicht möglich. Der Radprofi Mauro Schmid hat die 13. Etappe der Tour de France von Dole nach Belfort gewonnen. Für Schmid, den Ausreißer aus der Schweiz, war es der erste Tagessieg bei der Tour. Das gelbe Trikot des Gesamtführenden trägt weiter der Slowene Tadej Pogacar.
3: Das Sachsenwetter.
4: Diese Nacht teils locker, teils stärker bewölkt, vereinzelt noch Schauer und Gewitter, möglich bei Tiefstwerten zwischen 18 und 14 Grad. Ja, heute ein freundlicher Sonne-Wolken-Mix, meist trocken bei 20 bis 25 Grad. Der Sonntag und der Montag wieder unbeständiger mit Schauern und die Temperaturen gehen etwas zurück, so um die 20 Grad.
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24: Ich bin Moritz Einzel. Der Iran-Krieg nimmt ja gerade wieder Fahrt auf. Jeden Tag werden neue Angriffe zwischen den USA und dem Iran gemeldet. Das treibt die Energiepreise wieder nach oben. Bundesaußenminister Wadefuhl hat vor diesem Hintergrund aber neue Entlastungsmaßnahmen für die Bürger abgelehnt. Dem Redaktionsnetzwerk Deutschland sagte der CDU-Politiker, nötig sei in erster Linie der Ausbau erneuerbarer Energien. Betreiber kleiner Solaranlagen können auch künftig mit einem festen Preis für den erzeugten Strom rechnen, zumindest übergangsweise. Wirtschaftsministerin Reiche hat ihre Pläne, die Förderung zu kappen, deutlich abgemildert. Eigentlich wollte sie die garantierten Preise für den eingespeisten Strom abschaffen. Im neuen Entwurf ist jetzt doch ein fester Preis vorgesehen, der ist allerdings niedriger und soll nur 3 Jahre lang gezahlt werden. Dass Unionsfraktionschef Spahn mithilfe einer Leihmutter in den USA Vater geworden ist, das wird von vielen Seiten kritisiert, auch in den eigenen Reihen. Die CSU will am Verbot der Leihmutterschaft hierzulande festhalten. Der bayerische CSU-Fraktionschef Holecek sagte im ZDF,
25: für die CSU ist es eindeutig, Leihmutterschaft ist verboten. Das gehört auch zu den Fragen unserer Grundwerte und des Systems dazu, unserer DNA, wenn Sie so wollen. Und da lassen wir auch nicht rütteln. Deswegen ist es jetzt auch ein Thema, das natürlich

0: natürlich Erklärungsbedarf hervorruft und dem muss sich Jens Spahn jetzt stellen.
1: Die Entscheidung über seine politische Zukunft will Spahn seiner Fraktion überlassen nach der Sommerpause. In Sachsen-Anhalt startet die AfD heute offiziell ihren Wahlkampf für die Landtagswahl am 6. September. Gegner haben ab dem Mittag Proteste angekündigt. In Umfragen lag die AfD jüngst bei mehr als 40%. Die Partei hofft, mit einer absoluten Mehrheit in Sachsen-Anhalt in Regierungsverantwortung zu kommen. Der Elbpegel ist wieder gestiegen und damit nimmt auch die Weiße Flotte wieder Fahrt auf. Neben den Stadtfahrten in Dresden gibt es ab heute Pendelverkehr mit zwei Schiffen zwischen Pirna und Bad Schandau. Außerdem fahren die Dampfer jetzt am Wochenende auch wieder von Dresden aus in Richtung Sächsische Weinstraße. Die großen Fahrten von Dresden bis in die Sächsische Schweiz sind wegen des niedrigen Wasserstands noch nicht möglich.
2: Das Sachsenwetter.
3: Diese Nacht teils locker, teils stärker bewölkt, vereinzelt noch Schauer und Gewitter möglich bei Tiefstwerten zwischen 18 und 14 Grad. Ja, heute ein freundlicher Sonne-Wolken-Mix, meist trocken bei 20 bis 25 Grad. Der Sonntag und der Montag wieder unbeständiger mit Schauern und die Temperaturen gehen etwas zurück, so um die 20 Grad.
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17: Ich bin Moritz Einzel. Wirtschaftsministerin Reiche hat ihre Pläne für Einschnitte bei der Förderung neuer kleiner Solaranlagen gemildert. Geplant ist nun übergangsweise eine abgesenkte Einspeisevergütung für bis zu 36 Monate. Das betrifft vor allem Privatleute mit eigenen Anlagen. Bisher gilt, wer Solarstrom auf seinem Dach erzeugt und in das Netz einspeist, erhält 20 Jahre lang pro Kilowattstunde einen festen Betrag. Wegen des Iran-Kriegs steht Deutschland nach Einschätzung des Bauernverbandes vor einer Düngemittelkrise. Präsident Ruckwied sagte dem Redaktionsnetzwerk Deutschland, die Blockade der Straße von Hormuz beeinträchtige die Versorgung mit Dünger. Stickstoff sei sehr teuer und die Vorräte für die neue Saison seien gefährlich gering. Die Kritik an Unionsfraktionschef Spahn wegen seiner Entscheidung über Leihmutterschaft in den USA Vater zu werden reißt nicht ab. Seitens der katholischen Kirche ist von einem echten Skandal die Rede. Der Passauer Bischof Oster sagte, Leihmutterschaft verstoße gegen die Menschenwürde und sei aus guten Gründen in Deutschland verboten. Spahn selbst sagte dazu im Podcast Ronsheimer:
18: Es gibt die Fragen von auch kirchlicher Moral, ethischen Prinzipien, der entsprechenden Klarheit. Und gleichzeitig gibt es das Leben. So, und das weiß ich eben als Christ auch, als Katholischer zumal, dass das ein

0: eine die reine Lehre ist und das andere das echte Leben.
1: Die Entscheidung über seine politische Zukunft will Spahn der Unionsfraktion überlassen nach der Sommerpause. Mehr als 3 Wochen nach dem Doppelerdbeben in Venezuela ist die Zahl der Todesopfer auf mehr als 5.000 gestiegen. Mehr als 16.700 Menschen seien zudem verletzt worden, hieß es von den Behörden. Nach den Beben vom 24. Juni hatte die Europäische Union 20 Millionen Euro für humanitäre Hilfe zur Verfügung gestellt. Der Elbpegel ist wieder gestiegen und damit nimmt auch die Weiße Flotte wieder Fahrt auf. Neben den Stadtfahrten in Dresden gibt es ab heute Pendelverkehr mit 2 Schiffen zwischen Pirna und Bad Schandau. Außerdem fahren die Dampfer jetzt am Wochenende auch wieder von Dresden aus in Richtung Sächsische Weinstraße. Die großen Fahrten von Dresden bis in die Sächsische Schweiz sind wegen des niedrigen Wasserstands noch nicht möglich.
2: Das Sachsenwetter.
3: Diese Nacht teils locker, teils stärker bewölkt, vereinzelt noch Schauer und Gewitter möglich bei Tiefstwerten zwischen 18 und 14 Grad. Ja, heute ein freundlicher Sonne-Wolken-Mix, meist trocken bei 20 bis 25 Grad. Der Sonntag und der Montag wieder unbeständiger mit Schauern und die Temperaturen gehen etwas zurück, so um die 20 Grad.
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14: Ich bin Moritz Einzel, guten Morgen. Ein Sicherheitsmitarbeiter der Deutschen Bahn ist nach einem Streit mit einem Fahrgast bei einer Ticketkontrolle aus einem fahrenden Zug gestürzt. Dabei wurde der 26-Jährige lebensgefährlich verletzt. Laut Staatsanwaltschaft und Polizei war der Vorfall gestern Abend auf der Strecke von Offenburg nach Karlsruhe. Warum die Zugtür bei voller Fahrt aufging, ist noch unklar. Der 36-jährige Fahrgast wurde festgenommen. Der Iran-Krieg nimmt ja gerade wieder Fahrt auf. Jeden Tag werden neue Angriffe zwischen den USA und dem Iran gemeldet. Das treibt die Energiepreise wieder nach oben. Bundesaußenminister Wadefuhl hat vor diesem Hintergrund aber neue Entlastungsmaßnahmen für die Bürger abgelehnt. Dem Redaktionsnetzwerk Deutschland sagte der CDU-Politiker, nötig sei der Ausbau erneuerbarer Energien. Betreiber kleiner Solaranlagen können auch künftig mit einem festen Preis für den erzeugten Strom rechnen, zumindest übergangsweise. Wirtschaftsministerin Reiche hat ihre Pläne, die Förderung zu kappen, deutlich abgemildert. Eigentlich wollte sie die garantierten Preise für den eingespeisten Strom abschaffen. Im neuen Entwurf ist jetzt doch ein fester Preis vorgesehen, der ist allerdings niedriger und soll nur 3 Jahre lang gezahlt werden. Der Elbpegel ist wieder gestiegen und damit nimmt auch die Weiße Flotte wieder Fahrt auf. Neben den Stadtfahrten in Dresden gibt es ab heute Pendelverkehr mit 2 Schiffen zwischen Pirna und Bad Schandau. Außerdem fahren die Dampfer jetzt am Wochenende auch wieder von Dresden aus in Richtung Sächsische Weinstraße. Die großen Fahrten von Dresden bis in die Sächsische Schweiz sind wegen des niedrigen Wasserstands noch nicht möglich. Die Fußball-Weltmeisterschaft in den USA, Mexiko und Kanada geht an diesem Wochenende zu Ende mit den beiden Finalspielen. Heute gibt's zuerst das kleine Finale oder auch Spiel um Platz 3 zwischen den beiden enttäuschten Halbfinalverlierern Frankreich und England. Anstoß in Miami ist um 23 Uhr deutscher Zeit. Und morgen Abend dann das große WM-Finale Spanien gegen Argentinien in New York.
15: Das Sachsenwetter.
16: Guten Morgen. Ja, heute ist es mal sonnig, mal wolkig, überwiegend trocken bei maximal 20 bis 25 Grad. Der Sonntag und der Montag wieder unbeständiger mit Schauern zwischendurch bei um die 20 Grad nur noch.
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4: Ich bin Justin Hamm. Guten Morgen. Nach einem Streit mit einem Fahrgast bei einer Ticketkontrolle ist ein Sicherheitsmitarbeiter der Deutschen Bahn aus einem fahrenden Zug gestürzt. Dabei wurde der 26-Jährige lebensgefährlich verletzt. Laut Staatsanwaltschaft und Polizei war der Vorfall gestern Abend auf der Strecke von Offenburg nach Karlsruhe. Warum die Zugtür bei voller Fahrt aufging, ist noch unklar. Der 36 Jahre alte Fahrgast wurde festgenommen. Die Kritik an Unionsfraktionschef Spahn wegen seiner Entscheidung, über eine Leihmutterschaft in den USA Vater zu werden, reißt nicht ab. Seitens der katholischen Kirche ist von einem echten Skandal die Rede. Moritz Einzel berichtet.
5: Der Passauer Bischof Oster sagte, Leihmutterschaft verstoße gegen die Menschenwürde und sei aus guten Gründen in Deutschland verboten. Spahn selbst sagte im Podcast Ronsheimer:
6: Das weiß ich eben als Christ auch, als Katholischer zumal. Dass das eine die reine Lehre ist und das andere das echte Leben.
5: Nach Rücktrittsforderungen aus der eigenen Partei CDU will Spahn die Entscheidung über seine politische Zukunft der Unionsfraktion überlassen, nach der Sommerpause.
4: Wirtschaftsministerin Reicher hat ihre Pläne für Einschnitte bei der Förderung neuer kleiner Solaranlagen gemildert. Geplant ist nun übergangsweise eine abgesenkte Einspeisevergütung für bis zu 36 Monate. Das betrifft vor allem Privatleute mit eigenen Anlagen. Bisher gilt, wer Solarstrom auf seinem Dach erzeugt und in das Netz einspeist, erhält 20 Jahre lang pro Kilowattstunde einen festen Betrag. Wegen des Iran-Kriegs steht Deutschland nach Einschätzung des Bauernverbandes vor einer Düngemittelkrise. Präsident Ruckwied sagte dem Redaktionsnetzwerk Deutschland, die Blockade der Straße von Hormuz beeinträchtige die Versorgung mit Dünger. Stickstoff sei sehr teuer und die Vorräte für die neue Saison seien gefährlich gering. Finalwoche bei der Fußball-WM in Nordamerika. Heute Abend steigt in Miami das kleine Finale oder auch Spiel um Platz 3 genannt. Frankreich trifft auf England, Anstoß ist um 23 Uhr. Morgen Abend folgt dann das große WM-Endspiel Spanien gegen Argentinien.
3: Das Sachsenwetter.
7: Guten Morgen. Ja, heute ist es mal sonnig, mal wolkig, überwiegend trocken bei maximal 20 bis 25 Grad. Der Sonntag und der Montag wieder unbeständiger mit Schauern zwischendurch bei um die 20 Grad nur noch. Ja, noch kurzer Blick auf die Straßen. Aktuell freie Fahrt, ein unterwegs, eine gute Fahrt.
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0: Das Sachsenwetter.
1: Guten Morgen. Ja, heute ist es mal sonnig, mal wolkig, überwiegend trocken bei maximal 20 bis 25 Grad. Der Sonntag und der Montag wieder unbeständiger mit Schauern zwischendurch bei um die 20 Grad nur noch. Ja, noch kurzer Blick auf die Straßen. Aktuell freie Fahrt, ein unterwegs, eine gute Fahrt.
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2: Ich bin Justin Hamm. Guten Morgen. Gute Nachrichten für Sachsens Sportvereine. Im Entwurf für den Doppelhaushalt 2027-28 soll die Sportförderung auf rund 34 Millionen Euro steigen. Das sind etwa 3 Millionen Euro mehr als bisher. Das Geld soll vor allem in die Talentförderung und eine bessere Bezahlung der Trainer fließen. Kritik gibt es allerdings weiter am Investitionsbudget. Für die Sanierung vieler Sportstätten reiche das Geld nach Ansicht des Landessportbundes nicht aus. Angriffe auf Bahnpersonal nehmen in den letzten Jahren zu. Nun der nächste Fall. Ein Sicherheitsmitarbeiter der Deutschen Bahn ist gestern Abend bei einem Streit aus einem fahrenden Zug gestürzt. Er wurde lebensgefährlich verletzt. Ein alkoholisierter Fahrgast hatte den Mann im Zuge einer Ticketkontrolle auf der Strecke von Offenburg nach Karlsruhe attackiert. Beim Gerangel soll sich die Zugtür geöffnet haben. Der Bahnmitarbeiter fiel hinaus. Der 36 Jahre alte Angreifer wurde festgenommen. Ökostrom vom eigenen Dach. Viele Hausbesitzer setzen auf Solaranlagen. Wirtschaftsministerin Reiche wollte starke Einschnitte bei der Förderung. Nun lenkt die CDU-Politikerin ein. Betreiber kleiner Solaranlagen bis 25 Kilowatt sollen künftig bis zu 3 Jahre lang eine abgesenkte Vergütung bekommen, wenn sie überschüssigen Strom ins Allgemeinnetz einspeisen. Reiche wollte diese Vergütung zuvor streichen. Das hatte viel Kritik hervorgerufen. Unionsfraktionschef Spahn stellt sich der Kritik, nachdem bekannt geworden ist, dass er mithilfe einer Leihmutter in den USA Vater geworden ist. Im Podcast Ronsheimer sagte Spahn, die Ablehnungen seiner Partei CDU gegenüber der Leihmutterschaft werde bestehen bleiben.
3: Gleichzeitig kann und möchte ich natürlich den Weg, den ich auch persönlich für mich in der Abwägung in den letzten 10 Jahren gegangen bin, in dieser Frage jetzt Bewertung einer Leihmutterschaft, den kann ich in den Diskurs, in die Debatte einbringen.
2: Nach Rücktrittsforderungen will Spahn seine politische Zukunft in die Hände seiner Fraktion legen. Der Elbpegel ist wieder gestiegen und damit nimmt auch die Weiße Flotte wieder Fahrt auf. Neben den Stadtfahrten in Dresden gibt es ab heute Pendelverkehr mit 2 Schiffen zwischen Pirna und Bad Schandau. Außerdem fahren die Dampfer jetzt am Wochenende auch wieder von Dresden aus in Richtung Sächsische Weinstraße. Die großen Fahrten von Dresden bis in die Sächsische Schweiz sind wegen des niedrigen Wasserstands noch nicht möglich.
4: Das ist Radio RTL Sachsenwetter. Guten Morgen. Nur vereinzelt jetzt noch Schauer. Später bleibt es dann überall trocken. Mal sonnig, mal wolkig dazu. Die Temperaturen heute 24 bis 26 Grad. Im Bergland ein bisschen frischer. Morgen wird es immer mal nass lokal und ein Ducken frischer insgesamt. 15 bis 22 Grad morgen.
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4: Achtung, Reifenteile liegen auf der A9 Berlin Richtung Leipzig zwischen Halle und Wiedemar auf der linken Seite. Vorsicht. Und es wird geblitzt auf der A13 Berlin Richtung Dresden zwischen Ruhland und Ortrand nach der Baustelle bei Tempo 100. Danke, Patty. Falls Sie auch noch was sehen, dann gerne hier Bescheid geben. Kostenlos unter 08000 77 8000. Gute Fahrt.
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4: Und die wünscht einen wunderschönen guten Morgen. Kommen Sie gut rein in dieses Wochenende. Vielleicht ist ja gerade Abfahrt Richtung Urlaub. Wie auch immer, machen Sie sich eine schöne Zeit, schönes Wochenende, schönen Samstagmorgen. Und wir feiern rein mit Lionel Richie jetzt All Night Long aus dem Jahr 83.

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0: ruf mich an hier auf 0351 5000 2000 im Hitradio RTL Studio oder einfach eine WhatsApp-Sprachnachricht schicken. Hier, der nächste Wunsch.
1: Hallo, liebes Hitradio RTL Team. Hier ist der Jörg aus Werdau und ich wünsche mir für das 80er-Wochenende Pudis mit das Buch, weil ich finde, dass dieses Lied heute wichtiger ist denn je.
0: Ja. Und da ist noch jemand.
2: Hallo, hier ist der Sally. Ich wünsche mir von den Pudis das Buch und ich grüße meine Frau Bianca und meine Tochter Susi. Danke, tschüss.
0: Sehr gerne. Tschüss, ihr macht euch alle einen schönen Tag. Pudis gibt's jetzt mit das Buch und ihr seid jetzt automatisch im Lostopf für unsere schöne große Badeinsel. Überdacht, weiß, oh, herrlich sieht das aus. Aber aufpusten müsst ihr selber. Einfach hier melden, 0351 5000 2000, gerne auch per WhatsApp-Sprachnachricht oder im Studio durchklingeln. Wunderschönen guten Morgen hier bei uns bei Hitradio RTL.
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0: So geht Wachwerden bei uns mit Madonna. Hier bei Hitradio RTL. Hier kommt gerade eine Meldung von den Straßen.
1: So, schönen guten Morgen.
0: Morgen.
1: Ich hatte jetzt gerade das Vergnügen. Tabaksmühle in der 50er-Zone in Leipzig steht der Superblitzer. Schönes Wochenende für euch.
0: Tschüss. Ja, das Gleiche. Vielen Dank. Was sonst noch los ist auf den Straßen gleich.
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1: Das ist Radio RTL Sachsenwetter. Im Süden von Sachsen regnet es noch lokal, wie in Olbernhau. Später bleibt es aber überall trocken. Wird ganz schön, mal sonnig, mal wolkig. Die Werte heute 19 bis 26 Grad. Ab morgen geht es ein bisschen abwärts mit den Temperaturen. 15 bis 22 Grad morgen und es wird auch ein bisschen wechselhaft.
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1: Es stockt auf der B115 Görlitz Richtung Forst zwischen Krauschwitz West und Schernitz und es wird geblitzt auf der A310 Berlin Richtung Dresden zwischen Ruhland und Ortrand nach der Baustelle bei Tempo 100 in Naundorf am Ortsausgang Richtung Leisnig. Danke Raimund für die Meldung und in Leipzig an der Tabaksmühle in der 50er-Zone. Allen unterwegs, gute Fahrt durch den Morgen.
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1: Guten Morgen. Heißt, Sie können sich hier natürlich die ganze Zeit was wünschen, das ganze lange Wochenende noch. An der 0351 5000 2000 gerne auch eine WhatsApp-Sprachnachricht schicken. Und dann am Ende winkt ja unsere wunderschöne große weiße Badeinsel für den Sommerurlaub. Perfekt. Aber Sie müssen es selber aufpusten. Also das Ding kommt nicht so groß an, sondern klein gefaltet.

0: Die Pet Shop Boys hier bei uns bei Hitradio RTL zum 80er Wochenende. Wer ist da?
1: Hallo, hier ist Carsten aus Altenburg. Ich würde mir gerne von Belinda Carlisle wünschen, hier Sommerregen.
0: Machen wir gerne.
1: Danke.

nicht wie Jason Donovan, finde ich immer. Ist aber Jason Donovan. Hitradio RTL wünscht einen herrlichen Samstagmorgen. Gutes Reinkommen ins Wochenende. Am besten mit frischen Köstlichkeiten auf dem Marktplatz Grimma geht's gleich los. Der Grimma Frische Markt jeden dritten Samstag im Monat von 8 bis 12. Ist schon der dritte Samstag im Juli. Ey, wie die Zeit rast. Genießen Sie die Zeit und das Wochenende. Schön, dass Sie bei uns sind hier bei Hitradio RTL. Jetzt mit Bad Boys Blue.

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1: Ich bin Justin Hamm. Guten Morgen. Erneut hat es einen folgenschweren Angriff auf einen Bahnmitarbeiter.

0: dem fahrenden Zug. Er wurde mit lebensgefährlichen Verletzungen in ein Krankenhaus gebracht. Der Fahrgast wurde festgenommen.
1: Sachsenforst hat mit der diesjährigen Bodenschutzkalkung begonnen, um versauerte Waldflächen zu regenerieren. Von Juli bis Oktober werfen Hubschrauber rund 21.000 Tonnen Magnesiumkalk über knapp 7.000 Hektar Wald ab. Diese Maßnahme sei notwendig für die Stabilität und den Umbau der Wälder im Freistaat, heißt es. Wegen der Kalkflüge gibt es immer mal wieder kurzzeitige Sperrungen einzelner Waldgebiete. Weil Autoreparaturen immer teurer werden, startet die Allianz einen neuen Anlauf für günstigere Reparaturen und die Verwendung gebrauchter Ersatzteile. Die Industrie soll dafür sorgen, dass ihre Teile auch repariert werden können, so die Forderung der Allianz. Und die Politik soll die Vorschriften vereinfachen, damit mehr Reparaturen erlaubt sind. Die Museumsbahn in Schönheide im Erzgebirge veranstaltet heute einen Dieseltag. Nach Sonderfahrplan geht es dreimal nach Stützengrün-Neulehn und zurück. Anstelle der Dampflok wird eine 66 Jahre alte Diesellok vor zwei Personenwagen gespannt. Die erste Fahrt startet um 10.30 Uhr am Bahnhof Schönheide. Auch 13.30 Uhr und 15.30 Uhr gibt es dann noch Fahrten. Im August ist noch so ein Dieseltag geplant. Nach der Enttäuschung über das verpasste Finale spielen Frankreich und England heute um den dritten Platz bei der Fußball-WM. Anstoß in Miami ist um 23 Uhr unserer Zeit. Und der vorausschauende Blick auf die heutige 14. Etappe bei der Tour de France. Nahe an der deutschen Grenze geht's vom elsässischen Mulhouse nach Le Marstin in den Vogesen. Topfavorit Tadej Pogacar fährt weiter im gelben Trikot.
2: Das Hitradio RTL Sachsenwetter. Also noch lungern die Temperaturen bei um die 20 Grad rum. Es wird raufgehen auf bis zu 27 Grad. Wird ein schöner Sommertag, auch wenn hier und da jetzt noch viele dicke Wolken hängen. Es ist jetzt trocken und es bleibt es auch bis zum Abend und die Sonne kommt auch immer mehr raus. Morgen auf jeden Fall durchwachsener der Sonntag. Immer mal Regenwolken ziehen da durch bei maximal nur noch 22 Grad.
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2: So, B96, Sonnewalder Straße, Schlossstraße zwischen Kirchheiner Straße und Sonnewalde. Stockt es, da eine Viertelstunde mehr einplanen. Und es wird hier schon eine Menge geblitzt. A13 Berlin Richtung Dresden zwischen Ruhland und Ortrand nach der Baustelle. Bei Tempo 100 in Naundorf am Ortsausgang Richtung Leisnig. In Leipzig eine Tabaksmühle in der 50er-Zone. Und in Chemnitz, Leipziger Straße, stadteinwärts. Allen unterwegs gute Fahrt und falls was fehlt, 08000 77 8000, die kostenlose Nummer. Vielen Dank.
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2: Hallihallo, wunderschönen guten Morgen allen, die schon wach sind. Da kommen wir mal hier ganz entspannt rein mit Fancy gleich, Roxette und Mitchworm.

0: Herzlich willkommen, guten Morgen hier zum 80er Wochenende bei Hitradio RTL. Und ich sag mal hallo.
1: Jo, guten Morgen. Erst Michael Soberlungitz.
0: Guten Morgen, was machst du?
1: Ich bin gerade mit 9.

0: Hund unterwegs, genieße die Ruhe. Und ich würde mir zum 80er-Wochenende von Prinz Purple Rain wünschen.
1: Oh, schön.
0: Einfach nur ein geiles Lied. Aufdrehen, Augen zu, genießen. Herrlich. Jo, ich wünsche euch ein schönes Wochenende. Ich grüße damit auf alle Fälle meine liebe Frau Anja, die leider heute wieder arbeiten muss. Wir genießen dann den Nachmittag zusammen und macht das Beste aus dem Wochenende. Und vor allem bleibt gesund. Das ist das Wichtigste heutzutage. Na, also dann, ich bedanke mich und euch einen angenehmen Dienst.

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12: Das ist Radio RTL Sachsenwetter. Ja, es gibt noch dichte Wolken hier zum Teil. Teilweise können sich auch so ein paar kleine Schauer bilden, aber das ist ganz schnell auch wieder vorbei. Und später kommt die Sonne immer mehr raus. Bei maximal 27 Grad erwartet uns ein schöner Sommertag. Morgen nicht mehr ganz so stabil. Morgen sind wirklich hin und wieder Schauer dabei, den ganzen Tag über. Und morgen nur noch bis zu 22 Grad.
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12: Ja, im Moment freie Fahrt auf den Straßen, falls Sie was sehen. 08000 77 8000, die kostenlose Nummer hier. Aber es wird fleißig geblitzt. A13 Berlin Richtung Dresden zwischen Ruhland und Ortrand nach der Baustelle. Bei Tempo 100 in Naundorf am Ortsausgang Richtung Leisnig. In Leipzig an der Tabaksmühle in der 50er-Zone. In Chemnitz, Leipziger Straße, Stadt Einwärts.

0: Und in Dresden ein paar Superblitzer. Grundstraße Richtung Elbe, dann Quorener Straße Richtung Bühlau und in Kossebaude Gartenstraße stadtauswärts. Kommen Sie gut durch.
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0: So, und da sind Ihre Wünsche hier gefragt in Sachen Musik.
4: Ja, hallo, hier ist der Dirk aus Petersheim. Ich wünsche mir für meine Ute von Depeche Mode Route 66 und grüße damit auch alle unsere Freunde in der Region.
0: Das machen wir so. Das spielen wir gleich. Route 66 von Depeche Mode aus. Und wir starten aber jetzt mit Bob Marley. Erstmal gibt's ein bisschen Reggae hier zum Reinkommen aus dem Jahr 1980.

0: 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Aha! 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
1: Welches Schneidebrett ist denn nun besser? Das aus Holz oder das aus Plastik? Als Grundregel gilt, Fisch, Fleisch und Geflügel kommen zum Schneiden auf eine Kunststoffunterlage. Die darf dann nämlich später in die Spülmaschine. Rohkost, Obst und Gemüse schneiden sich super auf einem Brett aus Hartholz wie Kirsche, Eiche oder Ahorn. Hier ist die Pflege ganz wichtig. Ganz gut tut da das Abschleifen mit Meersalz, was danach mit Zitronensaft abgerieben wird. Und regelmäßig braucht das Holzbrett neues Öl zum Einreiben. Da empfiehlt sich Leinöl, aber auch Walnuss, Mohn und Distelöl hinterlässt nach dem Trocknen gleich eine Art Schutzschicht.
0: 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Schlaues, was Kochen garen kann.

0: bis zum letzten Ton genießen wir hier ihn ja bei Hitradio RTL zum 80er Wochenende. Das heißt, Sie können sich hier was wünschen an der 0351 5000 2000. Hallöchen.
1: Viele Grüße aus Falkenstein hier aus Uhland.
0: Hallo.
1: Und ich wünsche mir den Titel Still Loving You von den Scorpions aus dem Jahre 1984. Und grüße damit alle, die mich kennen, insbesondere meine Tochter. Und danke ihr nochmals für das besondere Geschenk.
0: Und wir bedanken uns für diesen tollen Song, den haben wir lange nicht gehört. Scorpions mit Still Loving You genießen wir jetzt hier zum Samstagmorgen bei Hitradio RTL. Hi.

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16: Ich bin Justin Hamm. Guten Morgen. Gute Nachrichten für Sachsens Sportvereine. Im Entwurf für den Doppelhaushalt 2027-28 soll die Sportförderung auf rund 34 Millionen Euro steigen. Das sind etwa 3

Millionen Euro mehr als bisher. Das Geld soll vor allem in die Talentförderung und eine bessere Bezahlung der Trainer fließen. Kritik gibt es allerdings weiter am Investitionsbudget. Für die Sanierung vieler Sportstätten reiche das Geld nach Ansicht des Landessportbundes nicht aus. Rund 8

0: deutschen Straßennetz. Manche altern offenbar schneller als gedacht. Deshalb kontrollieren Experten die Brücken in Deutschland inzwischen deutlich häufiger. Das hilft zwar, Schäden früher zu entdecken, für Autofahrer heißt das aber auch, Sperrungen können künftig immer wieder überraschend kommen.
1: Den Kinderwunsch über eine Leihmutterschaft erfüllen, das ist in Deutschland verboten. Unionsfraktionschef Spahn und sein Mann haben mithilfe einer Leihmutter in den USA ein Baby bekommen und deshalb ist der CDU-Politiker nun stark unter Druck. Am Montag soll in einer Präsidiumssitzung mit Kanzler Merz über Spahns Zukunft beraten werden. Die CDU spricht sich klar gegen die Legalisierung von Leihmutterschaften aus. Ein Bahnsicherheitsmitarbeiter ist gestern Abend aus einem fahrenden Zug gestürzt und lebensgefährlich verletzt worden. Der Vorfall hat sich auf der Strecke von Offenburg nach Karlsruhe ereignet. Bei einer Ticketkontrolle soll ein mutmaßlich alkoholisierter Fahrgast zwei Sicherheitsleute beleidigt und dann einen von ihnen angegriffen haben. Während des Gerangels öffnete sich die Zugtür und der 26-Jährige stürzte heraus. Der 36 Jahre alte Tatverdächtige wurde festgenommen. Premiere in Leipzig am neuen Stadthafen. Heute und morgen findet dort das erste große Hafenfest statt. Besucher können sich auf ein Wochenende voller Streetfood, Live-Musik und Unterhaltungsangeboten für die ganze Familie freuen. Das Ganze bei freiem Eintritt. Zu den Highlights zählen das Drachenboot Tauziehen heute um 16 Uhr, ein Open-Air-Kino sowie das Public Viewing zum WM-Finale morgen Abend.
2: Klingt nach Halligalli. Und das Wetter sollte auch heute passen. Noch liegen wir so bei um die 20 Grad hier und da kann es ein bisschen tröpfeln, aber nichts Großes mehr. Der ganze Tag wird schön sommerlich, maximal 27 Grad. Morgen geht es ein bisschen runter mit den Temperaturen, maximal 22 Grad nur noch und es kann auch immer mal schauern.
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2: So, es staut sich auf der B96, Schlossstraße ist das, zwischen Sonnewalde und Kirchhainer Straße und es wird aktuell viel geblitzt auf der R13 Berlin Richtung Dresden, zwischen Ruhland und Ortrand aufgepasst nach der Baustelle, dann in Naundorf am Ortsausgang Richtung Leisnig, in Leipzig an der Tabaksmühle, in der 50er-Zone, in Chemnitz Leipziger Straße stadteinwärts und die Superblitzer in Dresden, einmal Grundstraße Richtung Elbe, dann Quorener Straße Richtung Bühlau und in Kossebaude auf der Gartenstraße Stadt. Auswärts. Kommen Sie gut durch.
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2: Hallihallo, wunderschönen guten Morgen. Kommen Sie gut rein. Wir haben jetzt gleich hier The Twins, die Münchner Freiheit, Herz aus Glas und starten mit Foreigner.

0: Viertel nach zehn haben wir es. The Twins sind das hier bei Hitradio RTL.
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0: Ja, morgen das große WM-Endspiel Spanien gegen Argentinien. Zuvor heute Abend in Miami erst noch das Spiel um Platz 3, also das kleine Finale, Frankreich gegen England. Ungeliebter Trostpreis oder doch mehr? Jens Umbreit?
2: Ja, ungeliebt ist das richtige Wort. Thomas Tuchel sagt selbst, niemand will dieses Spiel. Harry Kane schrieb nach der Halbfinalniederlage in den sozialen Netzwerken, keine Worte seien stark genug, das Gefühl der Leere im Magen zu überwinden. Aber es gibt Gründe, die das Spiel trotzdem interessant machen. Für Didier Deschamps, Frankreichs Nationaltrainer, ist es das allerletzte Spiel als Frankreichs Chef nach 14 Jahren, einem WM-Titel 2018 und dem Finale vor 4 Jahren. Dazu EM-Zweiter 2016. Die Spieler wollen ihm einen Sieg schenken. Für einige sei er wie ein zweiter Vater, sagt Ex-Nationalspieler Oliver Giroud. Und dann ist da noch der goldene Schuh. Lionel Messi und Kylian Mbappé führen die Torjägerliste gemeinsam mit 8 Treffern an. Jude Bellingham und Harry Kane liegen dahinter mit je 6 Toren. Thomas Tuchel verspricht eine professionelle Vorbereitung und steht selbst unter Druck. Eine weitere Niederlage heute würde eine eigentlich starke Weltmeisterschaft mit einem sehr bitteren Beigeschmack beenden.
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0: Überall, wo Lionel Richie dabei ist, ist alles cool. Commodores mit Night Shift hier bei uns bei Hitradio RTL zum 80er-Wochenende.
1: Hallo, hier ist Jackie aus Meißen. Ich wünsche mir zum 80er-Wochenende Life is Life von Opus. Danke.
0: Sehr gerne. Immer wieder gern genommen. Schönes Live-Gefühl. Opus mit Life is Life aus dem Jahr 85 hier bei uns bei Hitradio RTL. Falls Sie auch noch was wünschen möchten, gerne, immer her damit. 0351 5000 2000, gerne auch per WhatsApp-Sprachnachricht. Und dann am Ende winkt ja noch unsere wunderschöne Badeinsel. Schön groß zum Draufliegen, können auch zwei Leute draufliegen. Weiß mit so einer Haube, damit man auch keinen Sonnenbrand bekommt. Nobel geht die Welt zugrunde. Einfach hier melden, 0351 5000 2000, Ihre Wünsche durchgeben. Und jetzt genießen wir erstmal Opus.

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10: So, wir gucken auf dieses prächtige Hitradio RTL Sachsenwetter. Liegen wir so bei um die 20 Grad. Das geht noch rauf auf bis zu 27 maximal. Im Bergland ist ein bisschen frischer. Sollte trocken bleiben, mal sonnig, mal wolkig. Also schönes, stabiles Samstagswetter. Morgen sieht es ein bisschen anders aus. Morgen kann es immer mal Schauer geben und es wird ein Ducken frischer bis 22 Grad nur.
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10: Es wird geblitzt aktuell in Chemnitz, Leipziger Straße stadteinwärts. Danke Heiko für die Meldung. Und Superblitze in Dresden stehen auf der Grundstraße Richtung Elbe, Quorener Straße Richtung Bühlau und in Kossebaude Gartenstraße stadtauswärts. Ansonsten rollt es hier, falls Sie aber was sehen unterwegs, dann gerne Bescheid geben, kostenlos unter 08000 77 8000. Kommen Sie gut durch den Morgen.
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10: Halli, hallo, wunderschönen guten Morgen. Hoffentlich schon bei der ersten Tasse Kaffee. Bei mir auf jeden Fall. Und bei Ihren Musikwünschen.
16: Hallo, hier ist die Steffi aus Langenau. Wir wünschen uns zu dem 80er-Wochenende von Bananarama Wienes. Und wir verbringen dieses Wochenende in Oberhof, was wir bei euch schon gewonnen haben. Yeah. Danke euch. Schönes Wochenende. Tschüss.
10: Das wünschen wir ebenfalls. Dann genießt das Wochenende in Oberhof. Und hier sind Bananarama.

0: ist genau das Richtige für einen Samstagmorgen. Ob zu Hause oder schon unterwegs, vielleicht auf Arbeit oder auf dem Weg zum Sport. Wie auch immer, machen Sie sich eine wunderschöne Zeit mit Ihren Lieblingssongs hier aus den 80ern zum 80er-Wochenende auf Hitradio RTL. Hallöchen.
1: Hallo, hier ist Atze aus Lönnkrieg im Vogtland. Nach dem letztwöchigen Motorrad-Grand Prix-Wochenende in Hohenstein-Ernstthal steht heute bei uns in Lönngrün das nächste Motorsport-Highlight an. Wir begrüßen alle Teilnehmer, Zuschauer und Oldtimer-Begeisterten zur SR2-Team-WM. Wünschen allen eine unfallfreie Fahrt und aus diesem Grund wünsche ich mir natürlich von Markus die ultimative Hymne aller DDR Simpson-begeisterten Jugendlichen, ich will Spaß.
0: So soll es sein, vielen Dank. Das wünscht sich übrigens auch Ilona. Also liebe Grüße an alle, macht euch einen wunderschönen Samstag hier mit uns. Schön, dass ihr bei uns seid.

0: 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Hallihallo, Vorsicht auf der A17, da hat es eben einen schweren Unfall gegeben an der Anschlussstelle Pirna. Auf- und Abfahrt sind dort gesperrt, machen Sie vorsichtig. Alles weitere von den Straßen gleich. Erstmal das Neueste an diesem Vormittag in den Hitradio RTL News.
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21: Ich bin Justin Hamm. Gute Nachrichten für Sachsens Sportvereine. Im Entwurf für den Doppelhaushalt 2027-28 soll die Sportförderung auf rund 34 Millionen Euro steigen. Das sind etwa 3 Millionen Euro mehr als bisher. Das Geld soll vor allem in die Talentförderung und eine bessere Bezahlung der Trainer fließen. Kritik gibt es allerdings weiter am Investitionsbudget. Für die Sanierung vieler Sportstätten reiche das Geld nach Ansicht des Landessportbundes nicht aus. Verkehrsminister Schnieder schließt weitere unerwartete Brückensperrungen nicht aus. Aufhänger ist die plötzliche Sperrung der wichtigen Bonner Nordbrücke. Schnieder sagt, ein Teilbauwerk habe sich hier innerhalb weniger Wochen dramatisch verschlechtert. Das könne immer wieder passieren. Langfristig müssten rund 8000 Brücken saniert oder ersetzt werden. Die Länder hatten zuletzt gefordert, dass mehr Geld in die Instandhaltung investiert wird. Wir bleiben beim Thema Mobilität. Seit Mai läuft das neue staatliche Förderprogramm für Elektroautos und die Nachfrage ist da. Bis Ende Juni sind bereits fast 54 Millionen Euro ausgezahlt worden, teilte das Umweltministerium mit. Am meisten

gefragt waren bisher Teslas mit gut 2000 geförderten Fahrzeugen. Je nach Fahrzeug, Einkommen und Familiengröße gibt's vom Start bis zu 6000 Euro. Ein Simson-Geschwader ist heute in und um Görlitz unterwegs. Die Fahrer begeben sich mit ihren Mopeds aus DDR-Zeiten am Mittag auf einen rund 40 Kilometer langen Kurs. Die Ausfahrt ist ein Höhepunkt der Dorffestspiele Girbigsdorf, die heute mit einem bunten Unterhaltungsprogramm fortgesetzt werden. Vor dem großen Finale geht es bei der Fußball-WM heute erstmal um den Trostpreis.

0: Fahrer begeben sich mit ihren Mopeds aus DDR-Zeiten am Mittag auf einen rund 40 Kilometer langen Kurs. Die Ausfahrt ist ein Höhepunkt der Dorffestspiele Girbigsdorf, die heute mit einem bunten Unterhaltungsprogramm fortgesetzt werden. Vor dem großen Finale geht es bei der Fußball-WM heute erstmal um den Trostpreis. England und Frankreich spielen um den dritten Platz. Das kleine Finale beginnt um 23 Uhr deutscher Zeit in Miami. Thomas Bremser berichtet.
1: Niemand von uns oder den Franzosen will dieses Match spielen, sagte ein enttäuschter Thomas Tuchel nach dem Aus im Halbfinale. Englands Trainer steht unter Druck. Bei einer erneuten Pleite dürfte die Kritik an ihm noch größer werden. Die Franzosen sind motiviert. Sie wollen Trainer Deschamps zum Abschied einen Sieg schenken.
2: Das ist Radio RTL Sachsenwetter. Die aktuellen Werte in Görlitz 22 Grad, Eilenburg 21, in Olbernhau beim Naturmarkt 20 Grad, an der Seigerhütte geht jetzt gerade los da und das Wetter könnte besser nicht sein. Es bleibt jetzt erstmal größtenteils trocken den ganzen Tag und geht noch rauf bis auf 27 Grad, also nochmal ein schöner Sommertag. Morgen geht es ein bisschen abwärts mit den Temperaturen, maximal 22 Grad nur noch, im Bergland deutlich frischer und es kann auch ab und zu schauern.
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2: Achtung, auf der A17 gab es einen schweren Unfall an der Anschlussstelle Pirna. Die Auf- und die Abfahrt sind dort gesperrt. Danke fürs Melden. Und es wird aktuell geblitzt. In Dresden Superblitzer, Grundstraße Richtung Elbe, Quorener Straße Richtung Bühler und Kossebaude auf der Gartenstraße stadtauswärts. Dann in Lichtentanne am Autobahnzubringer bei der Jahnsiedlung steht ein Superblitzer, Fahrt Richtung Werdau. Und in Kleinwelka wird geblitzt am Ortsausgang Richtung Dinosaurierpark in der 30er-Zone. Kommen Sie alle gut durch.
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2: Hallo, schönen Vormittag. Und da ist auch schon der nächste Wunsch.
6: Ja, hallo, der Frankie hier. Juhu. Ich melde mich heute mal aus der Waschanlage und habe natürlich auch wieder einen Musikwunsch. Und zwar wünsche ich mir von den Ace Cats Linda. Vielen Dank fürs Erfüllen und alles Gute. Schönes Wochenende. Bis dahin. Ciao.
2: Danke dir. Ja, das wünscht sich auch der Sven. Warum?
7: Das ist ein super schönes Lied. Macht gute Laune. In diesem Sinne wünsche ich euch ein wunderschönes Wochenende. Viele liebe Grüße. Euer Svenny. Tschüss, tschüss.
2: Danke. Hört man auch nicht so oft. Ace Cats mit Linda gibt's jetzt. Für einen gute Laune Vormittag hier bei uns bei Hitradio RTL. Schönen Samstag.

0: Stefan Remmler hier mit Vogel der Nacht aus dem Jahr 86. Hier ist Hitradio RTL und jetzt geht's um 100 Euro.
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0: Es ist das Spiel um Platz 3 und 4 steht an. Zweimal hat England bei einer Fußball-Weltmeisterschaft das Spiel um Platz 3 bestritten und beide Male verloren. 1990 gegen Italien 1:2 und 2018 gegen Belgien 0:2. Heute bietet sich also die dritte Chance auf eine WM-Bronzemedaille, die die Engländer bislang noch nie gewonnen haben. Was sagen Sie? Frankreich oder England? Wer schafft's auf Platz 3 oder 4? 0351 5000 2000. Wenn Sie richtig liegen, gibt's 100 Euro Cash in the Tash. Wenn nicht, dann geht's morgen zum Finale um 200 Euro, denn dann bleibt das Geld im Pott. 0351 5000 2000. Jetzt anrufen und mitmachen.
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10: Das ist Radio RTL Sachsenwetter mit den aktuellen Werten. Wir haben in Görlitz 23 Grad, Wurzen 22, da ist gerade ein bisschen wolkig. In Zwickau am August-Hurch-Museum 22 Grad, da ist Museumsfest von 10 bis 18 Uhr. Ja, Wetter ist, könnte im Bergland noch so ein bisschen regnen, allerdings verzieht sich das dann schnell und dann kommt die Sonne immer mehr raus. Stellenweise ist sie schon schön draußen bei maximal 27 Grad heute. Morgen wird es ein bisschen frischer, bis 22 Grad und morgen kann es tagsüber immer mal Schauer geben.
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10: Der Blick auf die Straßen. A4 Erfurt Richtung Chemnitz. Zwischen Stadtroda und Hermsdorfer Kreuz stehen 2 defekte Fahrzeuge auf der Standspur. A13 Dresden Richtung Berlin zwischen Großreschen und Bronco. 2 Kilometer Stau, da steht ein defektes Auto auf der linken Spur. Vorsicht! Und A17, da gab es einen Unfall an der Anschlussstelle Pirna. Auf- und Abfahrt sind im Moment gesperrt. Es wird geblitzt in Lichtentanne am Autobahnzubringer. Bei der Jahnsiedlung steht der Superblitzer, Fahrt Richtung Werdau und in Kleinwelka am Ortsausgang Richtung Dinosaurierpark in der 30er-Zone. Machen Sie vorsichtig, kommen Sie gut an.
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3: Und es geht hier munter weiter mit Ihren Musikwünschen. Hallöchen.
4: Hallo Hitradio RTL-Team. Hier ist der Konrad aus Limbau bei Frohna. Ich grüße alle, die mich kennen. Und mein Musikwunsch ist zu diesem schönen sonnigen Wochenende und warmen: Lass die Sonne in dein Herz. Vielen Dank und noch einen schönen Tag.
3: Dann gibt es jetzt die Gruppe Wind mit Lass die Sonne in dein Herz.

0: Ultravox, hier ist Hitradio RTL. Es blinkt hier zum 80er-Wochenende in der Leitung. Wunderschönen guten Morgen.
1: Guten Morgen, hier ist die Margit aus Stäberg.
0: Hallo Margit.
1: Ich wollte mir gerne ein Lied wünschen.
0: Ja, was wünschst du dir denn?
1: Von U2, All I Want Is You.
0: Das bekommst du.
1: Dankeschön und dir ein schönes Wochenende.
0: Danke, dir auch. Mach's gut.
1: Danke,
0: tschüss.

0: Man fragt sich, was wäre von ihr noch alles gekommen, von Whitney Houston, großartige Sängerin, die viel zu früh die Bretter der Welt verlassen hat. Hier ist Hitradio RTL und wie wär's? Lust auf fröhliches Marktgetümmel auf dem Untermarkt in Görlitz ist schlesischer Tippelmarkt mit ganz viel traditionellem Handwerk. Und schön wird's heute sicherlich auch an der Talsperre Malta im Strandbad Paulsdorf. Malta in Flammen ist da an diesem Wochenende das größte Event im Landkreis Sächsische Schweiz-Osterzgebirge mit ganz viel Attraktionen, Künstlern, mit großem Höhenfeuerwerk und wir sind ja auch dabei. Marleen vom Orga-Team.
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0: Yep, machen wir. Und Wetter passt erstmal gut gehen lassen. Schönes Wochenende hier mit uns mit Hitradio RTL und jetzt mit Modern Talking.

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15: Ich bin Justin Hamm. Bundesinnenminister Dobrindt hat die Terrorbedrohung für Deutschland hochgestuft. Der CSU-Politiker spricht jetzt von einer hohen statt einer abstrakten Bedrohungslage und sagt, mit Anschlägen sei jederzeit zu rechnen. Begründet hat er das mit mehr Hinweisen von Geheimdiensten und einer stärkeren Vernetzung von Agenten, die Sabotage planen. Die Leipziger Innenstadt steht heute ganz im Zeichen des Christopher Street Days. Verkehrsteilnehmer müssen mit Behinderungen rechnen, denn zu der traditionellen Demo werden wieder rund 20.000 Teilnehmer erwartet. Sie startet um 13 Uhr auf dem Augustusplatz und führt über den Innenstadtring wieder zurück. Entlang der Strecke gibt es kostenlose Trinkwasserstationen. Das anschließende Straßenfest mit Bühnenprogrammen auf dem Augustusplatz geht bis 20 Uhr. Erst ein Streit bei der Ticketkontrolle, dann gegen

sprang bei einem Gerangel plötzlich die Zugtür auf und ein Bahnsicherheitsmitarbeiter fiel hinaus. Nach diesem Vorfall gestern Abend in Baden-Württemberg befindet sich der 26 Jahre alte Bahnmitarbeiter in kritischem Zustand. Das teilte die Staatsanwaltschaft nun mit. Bei der Auseinandersetzung mit einem mutmaßlich

0: Gibt es ab heute Pendelverkehr mit zwei Schiffen zwischen Pirna und Bad Schandau. Außerdem fahren die Dampfer jetzt am Wochenende auch wieder von Dresden aus in Richtung Sächsische Weinstraße. Die großen Fahrten von Dresden bis in die Sächsische Schweiz sind wegen des niedrigen Wasserstands noch nicht möglich. Weil Autoreparaturen immer teurer werden, fordert die Allianz, dass mehr Reparaturen mit gebrauchten Teilen erlaubt werden. Dirk Zeitler berichtet.
1: Als Beispiel nennt Allianz-Manager Frank Sommerfeld Scheinwerfer, die beim Einparken und sonstigen Bagatellunfällen häufig beschädigt werden. Bei jedem kleinen Schaden wird der weggeschmissen und durch einen neuen ersetzt. Manche Teile müssten zudem wegen behördlicher Sicherheitsvorschriften bei Beschädigung gegen neue ausgetauscht werden, obwohl eine Reparatur möglich wäre.
2: Das ist Radio RTL Sachsenwetter. In Freiberg haben wir 21 Grad, Schöneck 18, das ist gerade ein bisschen bewölkter, könnte auch tröpfeln. In Neschwitz beim Barockschloss 21, da ist das ganze Wochenende Kunsthandwerkermarkt und es bleibt wohl heute trocken, obwohl es können sich hier und da mal so kurze Schauer bilden. Aber im Großen und Ganzen ist es stabil und schön sommerlich warm, maximal 27 Grad. Morgen sieht es anders aus, da geht es abwärts mit den Temperaturen, auch in die nächste Woche rein, dann maximal 22 Grad. Und morgen auch immer mal Schauer.
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2: Der Blick auf die Straßen. Zwei defekte Pkw stehen auf der A4 Erfurt Richtung Chemnitz zwischen Stadtroda und Hermsdorfer Kreuz und zwischen Glaucher Ost und Hohenstein-Ernsthal ein defektes Auto auf der rechten Seite und zwar in der Baustelle. Vorsicht! Viertelstunde drauf gibt's auf der A13 Dresden Richtung Berlin zwischen Großräschen und Bronco und auf der A17 gab's einen Unfall in Höhe Anschlussstelle Pirna. Auf- und Abfahrt sind im Moment gesperrt. Geblitzt wird in Kleinwelker am Ortsausgang Richtung Dinosaurierpark. Das ist die 30er-Zone und in Lichtentanne am Autobahnzubringer bei der Jahn-Siedlung steht der Superblitzer in Richtung Werdau. Kommen Sie gut und sicher durch.
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2: So, da hören wir uns mal den nächsten Musikwunsch an.
7: Hallo, hier ist Konrad aus Radebeul. Ich wünsche mir zum 80er-Wochenende das Lied von der ersten allgemeinen Verunsicherung, Banküberfall. Mhm. Weil ich denke, das passt gerade zu den aktuellen Spritpreisen. Kohle braucht da jeder. Grüße damit alle ganz lieb, die mich kennen und allen ein schönes Wochenende.
2: Ja, danke, also bring uns mal nicht auf komische Gedanken hier, obwohl du ja recht hast. Bisschen teuer gerade. So, das spielen wir gleich. EAV mit Banküberfall. Vorher gibt's Laidback mit Reggae.

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2: So, jetzt wird getippt. Heute Abend das vorletzte WM-Spiel England gegen Frankreich. Das Spiel um Platz 3 gibt es seit der WM 1934 übrigens in Italien mit einer Ausnahme. 1950 in Brasilien gab es kein Halbfinale, sondern eine Finalrunde. Seitdem ist das kleine Finale Pflicht. Es geht um die Bronzemedaille, um Weltranglistenpunkte und um Preisgeld natürlich. Der Drittplatzierte erhält $29 Millionen. Der Viertplatzierte 27 Millionen. Für die FIFA bedeutet das natürlich auch zusätzliche Ticket- und TV-Einnahmen. Ja, das mal ganz am Rande, um hier mal mit Wahnsinnszahlen um uns zu hauen. Die Betano-Sportwettquote für heute Abend lautet Frankreich 2,02, Unentschieden 3,80, England 3,70. Esther ist durchgekommen hier. Was sagst du?
3: Ich tippe 2:1 für Frankreich.
2: Du sagst, Frankreich gewinnt, ja?
3: Ich sag, Frankreich gewinnt.
2: Und da drücke ich dir ganz fest die Daumen.
3: Alles klar, ich bedanke mich. Alles

0: ne?
1: Das Gleiche, tschüss. Dann schauen wir mal und wünschen einen schönen Fußballabend heute Abend.
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0: So klingt das Hitradio RTL 80er Wochenende an diesem Samstagvormittag. Hallöchen. Und wer ist jetzt da?
1: Hi, grüßt euch. Ich würde mir gern was zum 80er Wochenende wünschen. Und zwar Fantasy Girl von Johnny O. Und am besten, wenn möglich, im Clubmix. Also die schon lange Version. Dankeschön.
0: Das schaffe ich nicht mehr ganz. Dafür ist zu wenig Zeit. Aber hier kommt die normale Version. Johnny O, Fantasy Girl, hier bei uns Hitradio RTL.

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9: Das Hitradio RTL Sachsen hat Wetter. Oha, da kommt in Schöne gerade ganz schön was runter an Regen. Also ein bisschen was kann hier und da schon mal kommen, ist aber dann auch wieder schnell vorbei. Auch die Sonne kommt zwischendurch raus. Maximal 27 Grad dann heute Nachmittag. Morgen noch unbeständiger. Morgen immer mal so ein Schauer zwischendurch. Maximal nur noch 22 Grad.
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9: Achtung, A4 an der Auffahrt Hermsdorf Richtung Chemnitz gab es einen Unfall, deswegen dort stockender Verkehr. Dort liegen Fahrzeuge auf der Fahrbahn. Vorsicht bitte. A4 Erfurt Richtung Chemnitz zwischen Glaucher West und Glaucher Ost liegt eine Leitbarke in der Baustelle und zwischen Glaucher Ost und Hohenstein-Ernsthal ein defekter PKW in der Baustelle. A4 Görlitz Richtung Chemnitz zwischen Ottendorfer Kriller und dem Dreieck Dresden Nord 2 Kilometer Stau. A13 Dresden Richtung Berlin zwischen Großräschen und Karlau eine halbe Stunde Zeitverlust. A17 Auf- und Abfahrt Pirna sind noch gesperrt nach einem Unfall. Dann Viertelstunde plus auf der A38 Halle Richtung Leipzig zwischen Bad Lauchstädt und Merseburg Nord. Und in der Gegenrichtung zwischen Übergang Landesgrenze und Kreuzrebachtal auch eine Viertelstunde plus. Und zwischen See und Kolm hat es einen Unfall gegeben. Vorsicht da. Geblitzt wird in Dresden, Hansastraße beidseitig und auf der W6 in Deuben am Ortseingang Richtung Wurzen. Kommen Sie gut und sicher an, falls was fehlt. 08000 77 8000, die kostenlose Nummer hier.
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9: Hallihallo, Hitradio RTL hier. Wir gehen straff auf Mittag zu und da kommt auch schon der nächste Wunsch.
13: Hallo, hier ist der Jens aus Jessen.
9: Hallo.
13: Mein Lieblings-80er. Ist Joachim Witt mit Der goldene Reiter.
9: Dann spielen wir den für dich, ja?
13: Dankeschön.
9: Sehr gerne.

Es geht auf die Mittagszeit zu und wie wär's denn mit einem Gläschen Wein? Kann man sich doch Samstag mal gönnen. Beim Weinsommer in Dresden auf der Hauptstraße, da finden Sie garantierten Lieblingswein. Und Lieblingsessen finden Sie beim großen Hafenfest mit Street Food Festival im Stadthafen in Leipzig direkt am Wasser. Das ist die Premiere dieses Jahr. Und ab 14 Uhr gibt's ein Kinderprogramm wie Schminkstation und Ballonfiguren. Dann Drachenboot Tauziehen heute Nachmittag noch. Heute Abend dann Open Air Kino und morgen 21 Uhr Public Viewing, WM-Finale Spanien, Argentinien. Also, schmecken lassen hier bei uns, Hitradio RTL, und jetzt Aha auf die Ohren mit Tachi.

0: Hallo, liebes Hitradio RDL, hier ist der Heike aus dem schönen Vogtland in Pfaffengrün. Ich würde mir gerne mal von City am Fenster wünschen. Dankeschön, tschüss.
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15: Ich bin Justin Hamm. Erneut ein Vorfall in einem Zug, der fassungslos macht. Nach einem Streit um eine Ticketkontrolle in Baden-Württemberg ist gestern ein Sicherheitsmitarbeiter der Bahn aus einem fahrenden Zug gestürzt. Nach einem Gerangel mit einem betrunkenen Fahrgast wurde die Tür bei ca. 120 km/h Fahrtgeschwindigkeit aus der Verankerung gerissen. Der Bahnmitarbeiter wurde lebensgefährlich verletzt. Laut Staatsanwaltschaft ist sein Zustand weiter kritisch. Der Fahrgast wurde festgenommen, die Ermittlungen laufen. Der Hydrologe Andreas Marx vom Leipziger Helmholtz-Zentrum für Umweltforschung fordert ein bundesweites Monitoring für die Nutzung von Grund- und Oberflächenwasser. Bisher fehle in vielen Regionen und Industriezweigen ein genauer Überblick über die tatsächlichen Entnahmemengen. Der Wasserexperte betont, dass man auf die anhaltende Dürrephase gesellschaftlich aktuell noch nicht optimal eingestellt sei. Zwar drohe keine sofortige Austrocknung Deutschlands, doch könnten die extremen Trockenperioden noch über Jahre anhalten. Die Familienplanung von CDU-Politiker Spahn ist ein großes Thema. Mithilfe einer Leihmutter aus den USA hat sich der Unionsfraktionschef seinen Kinderwunsch erfüllt. Weil das in Deutschland verboten ist, hagelt es Kritik, nicht nur aus der Politik. Thomas Thonfeld berichtet.
16: Die Kritik an Spahn innerhalb der Union ist gewachsen, auch wenn sie nicht jedes Mal explizit mit Rücktrittsforderungen verbunden wird. Und auch aus den Kirchen kommt Klartext. Doppelmoral, so der Vorwurf des evangelischen Landesbischofs von Baden-Württemberg an Spahns Adresse. Der katholische Passauer Bischof spricht sogar von einem echten Skandal.
15: Die Chemnitzer Polizei sucht Zeugen zu einer schweren Brandstiftung. Am Donnerstagvormittag wurde die Feuerwehr in den Oederaner Ortsteil Schönerstadt gerufen. Dort standen mehrere Bienenkästen in Flammen. Die Kameraden löschten das Feuer. Am Ende waren 10 dieser sogenannten Bienenbeuten zerstört. Der Schaden rund 3.000 Euro. Die Polizei hofft auf Hinweise zur Tat. Nach der

Forschung über das verpasste Finale spielen Frankreich und England heute um den dritten Platz bei der Fußball-WM. Anstoß in Miami ist um 23 Uhr unserer Zeit. Und der vorausschauende Blick auf die heutige 14. Etappe bei der Tour de France. Nahe an der deutschen Grenze geht's vom elsässischen Mulhouse nach Le

0: immer vor Regentropfen nicht, aber im Großen und Ganzen bleibt es schön. Die Sonne kommt im Laufe des Nachmittags immer mehr raus und es wird schön warm bis maximal 27 Grad. Morgen die erste Tageshälfte recht wechselhaft, da kann es immer mal schauern. Dann hinten raus wird es immer schöner, maximal 22 Grad morgen nur noch.
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0: Gucken wir auf die Straßen. A4 Erfurt Richtung Chemnitz. Zwischen Glauchau West und Ost liegt eine Leitbarke in der Baustelle. Und zwischen Glauchau Ost und Hohenstein-Ernstthal ein defekter PKW in der Baustelle. Deswegen dort 1 Kilometer Stau. 2 Kilometer Stau auf der A4 Görlitz Richtung Chemnitz. Zwischen Ottendorf-Okrilla und dem Dreieck Dresden-Nord. 5 Kilometer Stau. 1,5 Stunden plus auf der A13 Dresden Richtung Berlin. Zwischen Großräschen und Bronco. Und 3 Kilometer Stau auf der A38 Leipzig Richtung Halle. Zwischen Übergang Landesgrenze und Kreuz Ripper. Es wird geblitzt auf der B6 in Deuben am Ortseingang Richtung Wurzen, in Dresden auf der Hansastraße beidseitig und eine Menge Superblitzer in Dresden auf der Grundstraße Richtung Elbe aufgepasst, Quorener Straße Richtung Bühlau und in Kossebaude auf der Gartenstraße stadtauswärts. Fehlt noch was? 0800 77 8000, die kostenlose Nummer. Gute Fahrt.
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0: Hallöchen. Eine wunderschöne Mittagszeit wünschen wir. Sie können sich ja hier immer was wünschen an der 0351 5000 2000. Geht los.
5: Hallo Leute, hier ist der Uwe aus Leuna. Und ich wünsche mir das Lied von Perl, Zeit, die nie vergeht. Und ich grüße damit die Mädels aus Halle und Leipzig. Danke.
0: Würde mich aber interessieren, was das für Mädels sind. Ja, Grüße auch an unterwegs. Jetzt kommt erstmal Paul Young und danach geht's weiter mit Pearl. Zeit, die nie vergeht. Falls Sie auch noch was wünschen möchten, 0351 5000 2000 und am Ende winkt so eine richtig schöne große Badeinsel in Weiß überdeckt. Ist das schön. Schön für einen Sommerurlaub.

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1: Hallo, hier ist die Irene aus Oberlungwitz, aber jetzt gerade in Ungarn im Urlaub. Da wir heute Hochzeitstag haben, den 11., wünsche ich meinem Mann alles, alles Liebe zum Hochzeitstag und wünsche mir von Jennifer Rush The Power of Love. Und ich liebe meinen Mann von ganzem, ganzem Herzen. Auf die nächsten 11.
0: Und noch mehr. Hier kommt euer Song. Alles Gute.
1: Danke.

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4: Das Hitradio RTL Sachsenwetter kann immer mal pieseln hier und da, so ganz kleine Schauer und ein paar dichte Wolken hier zwischendurch, aber im Laufe des Nachmittags wird das immer schöner, Sonne kommt immer mehr raus, bleibt dann auch trocken bei maximal 27 Grad, morgen nur noch bis 22 Grad, morgen in der ersten Tageshälfte immer mal Schauer und dann später wird es immer schöner.
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4: Achtung, A4 Erfurt Richtung Chemnitz, zwischen Glaucher Ost und Hohenstein Ernsthal. Ein defekter PKW in der Baustelle. A4 Richtung Chemnitz, zwischen Auffahrt Hermsdorf und dem Dreieck Dresden Nord gab es einen Unfall. Da liegt auch eine Stoßstange auf der Fahrbahn. A13 Dresden Richtung Berlin, zwischen Großräschen und Bronco. 3 Kilometer Stau, eine Viertelstunde plus. Ein Reifen liegt auf der A14 Magdeburg Richtung Leipzig, zwischen Halle Trotha und Rastplatz Petersberg West. Polizei ist schon unterwegs dahin. Und 10 Minuten plus auf der A38 Halle Richtung Leipzig, zwischen Bad Lauchstädt und Merseburg Süd und in der Gegenrichtung zwischen Lützen und Kreuzrippachtal 2 Kilometer Stau. Geblitzt wird in Deuben auf der W6 am Ortseingang Richtung Wurzen und in Dresden auf der Hansastraße beidseitig. Kommen Sie gut durchs Wochenende.
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4: Ja, vielen Dank für diese vielen Wünsche, die hier eintrudeln. Wir wünschen jetzt erstmal eine schöne Mittagszeit.

0: Richtige Wochenendmusik von Bananarama. Ein weiterer 80er hier zum 80er Wochenende bei Hitradio RTL. Wer ist denn jetzt dran?
1: Ja, Leute, der René hier aus dem Sauerland. Ich wünsche mir von Juliane Werding Würfelspiel und ich wünsche euch ein wunderschönes, langes 80er Wochenende. Macht so weiter. Dankeschön.
0: Gerne, und dir wünscht man eine gute Fahrt. Haben sich auch Martina und Elke gewünscht. Liebe Grüße hier mit Juliane Werding.

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1: Welches Schneidebrett ist denn nun besser? Das aus Holz oder das aus Plastik? Als Grundregel gilt, Fisch, Fleisch und Geflügel kommen zum Schneiden auf eine Kunststoffunterlage. Die darf dann nämlich später in die Spülmaschine. Rohkost, Obst und Gemüse schneiden sich super auf einem Brett aus Hartholz wie Kirsche, Eiche oder Ahorn. Hier ist die Pflege ganz wichtig. Ganz gut tut da das Abschleifen mit Meersalz, was danach mit Zitronensaft abgerieben wird. Und regelmäßig braucht das Holzbrett neues Öl zum Einreiben. Da empfiehlt sich Leinöl, aber auch Walnuss, Mohn und Distelöl hinterlässt nach dem Trocknen gleich eine Art Schutzschicht.
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0: Ist das cool? Das ist der nächste Musikwunsch hier bei uns bei Hitradio RTL zum 80er-Wochenende. Hallo?
1: Hallo, liebes Team von Hitradio RTL. Hallo, liebe Zuhörer aus nah und fern. Hier ist Rico aus Euskirchen. Grüße gehen damit in Oberlausitz und an den Rest der Welt. Macht's gut und schönes Wochenende allen zusammen. Ciao.
0: Ja, vielen lieben Dank. Dir auch ein schönes Wochenende. Und hier also Fun Fun mit Happy Station. Und damit gebe ich ab an meine liebe Kollegin, die steht schon bereit. Ariane Fiedler ab 13 Uhr hier bei uns. Schönen Nachmittag, schönes Wochenende mit Hitradio RTL.

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10: Es ist 13 Uhr. 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
11: Ich bin Justin Hamm. Bundesinnenminister Dobrindt hat die Bedrohungslage in Deutschland auf hoch eingestuft. Der Welt am Sonntag sagte der CSU-Politiker, in Deutschland sei jederzeit mit dem Risiko von Anschlägen zu rechnen. Anschlagspläne seien klar erkennbar. Als Grund nennt Dobrindt unter anderem, dass es immer mehr Hinweise von befreundeten Geheimdiensten gibt und auch, dass ausländische Sabotageagenten immer besser vernetzt seien. Der Staatsbetrieb Sachsen-Forst hat mit der diesjährigen Bodenschutzkalkung begonnen, um versauerte Waldflächen zu regenerieren. Von Juli bis Oktober werfen Hubschrauber rund 21.000 Tonnen Magnesiumkalk über knapp 7.000 Hektar Wald im Freistaat ab. Diese Maßnahme sei notwendig für die Stabilität und den Umbau der Wälder, heißt es. Wegen der Kalkflüge gibt es immer mal wieder kurzzeitige Sperrungen einzelner Waldgebiete. Autofahrer müssen sich in der Leipziger Innenstadt noch bis zum Abend auf große Einschränkungen einstellen. Wegen des Christopher Street Days ziehen wieder tausende Menschen durch die City. Vor allem am Innenstadtring und rund um den Augustusplatz kommt es zu Sperrungen und Verkehrsbehinderungen. Das CSD-Fest läuft nach der großen Demo noch bis etwa 20 Uhr auf dem Augustusplatz. Seit Mai läuft das neue staatliche Förderprogramm für Elektroautos und die Nachfrage ist da. Bis Ende Juni sind bereits fast 54 Millionen Euro ausgezahlt worden, teilte das Bundesumweltministerium mit. Am meisten gefragt waren bisher Teslas mit gut 2000 geförderten Fahrzeugen. Je nach Fahrzeug, Einkommen und Familiengröße gibt's vom Staat bis zu 6000 Euro. Beim Tickets buchen für Urlaubsflüge ist es oft eine knifflige Frage, können der kleine Rollkoffer und die Tasche mit an Bord und kostet das extra? Der Verbraucherzentrale Bundesverband kritisiert verwirrende Regeln und fordert Klarheit. Thomas Thonfeld berichtet.
12: Es ist nicht geklärt, was genau angemessen bedeutet. Für die Fluggesellschaften ist das mal ein Rucksack, mal nur eine Handtasche oder ähnliches. Damit das aufhört, hat die Verbraucherzentrale gegen mehrere Fluggesellschaften geklagt. Ihr Tipp bis zur Klärung: beim Buchen aufs Kleingedruckte achten und Handgepäck vor dem Abflug nachmessen.
13: Guten Tag zusammen, das ist Radio RTL Sachsenwetter. Da ist Sonne dabei, da sind Wolken dabei, Regen auch hin und wieder. 24 bis 27 Grad bekommen wir heute. In den Hochlagen schaffen wir um die 20 maximal, ein frischer Wind dazu. Morgen zieht der Regen dann so langsam, zumindest Richtung Osten raus. Dann gibt es erstmal Sonne und Wolken im Wechsel. Zum Abend hin kommen einzelne Schauer und Gewitter wieder dazu und kühler wird es nochmal bis zu 22 Grad höchstens.
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13: A4 Erfurt Richtung Chemnitz.

zwischen Glauchau Ost und Hohenstein Ernsthal. Da steht ein defekter PKW auf der rechten Spur in der Baustelle. Bitte Vorsicht dort. A13 Berlin Richtung Dresden, ein Fahrzeugteil zwischen Großrieschen und Klettwitz. Dann haben wir die A38 Leipzig Richtung Halle zwischen Lützen und dem Übergang zur Landesgrenze.

0: 2 Kilometer hier etwa 13 Minuten mehr einplanen. Dann wird geblitzt, A13 auch, Berlin Richtung Dresden zwischen Ruhland und Ortrand in der 100er Zone. B6 Deuben am Ortseingang Richtung Wurzen und Dresden die Superblitzer. Grundstraße Richtung Elbe, Korener Straße Richtung Bühlau und in Kossebaude auf der Gartenstraße stehen sie immer noch stadtauswärts.
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0: So, angekommen im Wochenende. Hi und hallo und einen super schönen Samstagnachmittag. Guten Start da rein mit 80ern hier in einer Tour. Darunter natürlich ihre Lieblingshits und beste Stimmung. Und Ferienstimmung gibt's musikalisch jetzt gleich von Ricky Ipoveri, feiner Italo-Pop mit Sara Perché Ti Amo nach Phil Collins und der fetzigen Abtempo-Nummer You Can't Hurry Love. Jetzt.

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0: Fancy auf Hit Radio RTL in den 80ern international erfolgreich mit seinen Euro-Disco-Hits. Das war Shinies Eyes und er will's nochmal wissen, geht dieses Jahr wieder auf Deutschland-Tour mit seiner One Last Time Club Tour in Germany Only. Kommt Fancy in 13 verschiedene deutsche Städte, darunter auch in die Landeshauptstadt Sachsens am 25. Oktober diesen Jahres im Ballsaal im Parkhotel Dresden. Tickets dafür gibt es noch und jetzt gibt's hier den nächsten Musikwunsch an der 0351 5000 2000.
1: Ich sende euch ganz viele liebe Grüße hier aus Hessen. Seitdem wir zum Jahreswechsel in Riesa waren und haben euren Sender gehört, bin ich absolut süchtig. Er ist ganz, ganz toller Sender. Und ich wünsche mir von euch irgendwas von Provaganda. Entweder Pi-Maschinerie oder Dr. Mabuse. Danke, viele Grüße aus Hessen.
0: Das war der Carsten und da sagen wir Danke an dich und viele Grüße zurück. Vielen Dank für deine tolle Nachricht, das freut uns total. 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Und jetzt geht's ins Jahr 1984 zu Propaganda und Dr. Mabuse. Hier ist Hitradio RTL. Das ist das 80er-Wochenende. Schönen Samstag zusammen.
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0: Madonna im Hitradio RTL 80er Wochenende mit Open Your Heart in 6:30.
1: Hier ist die Schmelzi. Ich wünsche allen ein wunderschönes Wochenende und wünsche mir von Karat den Schwanenkönig. Ich grüße alle, die mich kennen. Und Hitradio RTL, ihr seid super.
0: Vielen Dank. Liebe Grüße nach Kriebitsch und Ihre Musikwünsche per WhatsApp an die 0351 5000 2000.

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11: Schönen Samstagnachmittag, Hitradio RTL hier mit dem Sachsenwetter. Wir haben in Glauchau 23 Grad, in Pirna 25 im Moment und in Herzberg-Elster 23 Grad. Dort heute große Modellflugshow am Sender B87. Eintritt ist frei, Wetter passt. Es ist größtenteils trocken im Freistaat, nur vereinzelt so ein paar Regenwolken im Südwesten Sachsens. Ansonsten bleibt es beim Sonne-Wolken-Mix und Höchsttemperaturen um die 27 Grad heute. Morgen wird es frischer, maximal 23 Grad noch, bleibt auch wechselhaft. Mal Sonne, mal Wolken, Wind und Regen. Einzelne Gewitter können am Abend wieder mit dabei sein.
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1: A4 Erfurt Richtung Chemnitz, eine Autopanne zwischen Glauchau Ost und Hohenstein-Ernsthal, das Ganze in der Baustelle auf der rechten Spur, Achtung dort. A13 Berlin Richtung Dresden, hier bitte aufpassen zwischen Großrieschen und Klettwitz, da liegt immer noch ein Fahrzeugteil auf der rechten Spur. A14 Magdeburg Richtung Leipzig zwischen Halle-Trotha und dem Rastplatz Petersberke West, da ist die rechte Spur bis auf weiteres gesperrt, hier laufen Bergungsarbeiten, deswegen staut es sich ab Halle-Nord, sind 2 Kilometer, brauchen sie etwa 12 Minuten länger. Und dann ist in Schlauroth die Dorfstraße nach einem Unfall voll gesperrt zwischen Rot, Dornweg und Kirchweg. Blitze haben wir noch auf der A13 Berlin Richtung Dresden zwischen Roland und Ortrand bei Tempo 100 und in Dresden auf der Grundstraße Richtung Elbe, Korener Straße Richtung Bühlau und in Dresden-Kossebaude Gartenstraße stadtauswärts.
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0: Charts Hit Radio RTL 80er Wochenende fetzt mit Alice Cooper und Poison. Hier ist Hit Radio RTL mit mir, der Ari. Und die Frage ist, wer ist dran jetzt an der 0351 5000 2000? Hallo.
1: Ja, hallo, hier ist die Andrea aus Leipzig.
0: Hi.
1: Ich grüße euch ganz lieb. Ich hätte gerne einen Musiktitel und zwar von IC Falkenberg, Dein Herz. Mhm. Damit möchte ich meinem geliebten Mann liebe Grüße bestellen, sagen, dass ich ihn über alles, alles liebe. Und macht weiter so, ihr seid richtig spitze als Team. Danke, eure Andrea aus Leipzig und noch ein schönes Wochenende gewünscht.
0: Ja, das wünschen wir auch. Viele Grüße zurück nach Leipzig. Hier ja heute Premiere. Das erste Hafenfest im neuen Stadthafen Leipzig, direkt am Wasser, Eintritt frei. Dann heute übrigens auch vorletzter Tag für den Brauereimarkt in Chemnitz auf der Inneren Klosterstraße, den Rathauspassagen und auf dem Jakobiplatz. Da präsentieren sich über 30 Chemnitzer Gastronomen und Brauereien. Also kühles Bier und leckeres Essen, Live-Musik genießen in der Gastromeile. Geht bis heute Mitternacht und morgen dann auch nochmal von 14 bis 20 Uhr. Und Rummel ist angesagt. Gleich ab 14 Uhr ist wieder Start bei der Dresdner Vogelwiese auf dem Volksfestgelände Pieschner Allee. Das ist die 560. Auflage inzwischen. Und ja, zum ausgiebig Genießen bleibt auch heute Zeit bis 23 Uhr. So, und jetzt, lieber Andrea, für dich und dein Mann EC und dein Herz auf Fit Radio RTL im 80er Wochenende.

0: Tina Turner, Hitradio RTL und in 20 Sekunden der nächste Musikwunsch.
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2: Hallo, hier ist Oskar. Ich wünsche mir Billie Jean von Michael Jackson. Wir stehen gerade im Stau in Italien. Und Dankeschön, wenn ihr das spielen könntet. Und liebe Grüße von mir und meinen Eltern. Tschüss.
0: Na, liebe Grüße zurück, Oskar. Vielen Dank für deine Nachricht. Gutes Durchhalten jetzt erstmal und dann gute Fahrt und einen wunderschönen Urlaub. Hier ist Michael Jackson.

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12: Ich bin Florian Klaus. Rund 8000 deutsche Brücken sind marode. Nun warnt Verkehrsminister Schnieder vor mehr unerwarteten Brückensperrungen. Jüngstes Beispiel ist eine Autobahnbrücke in Bonn, die plötzlich gesperrt werden musste. Suita Sowali berichtet.
13: Die Brücken sind so etwas wie die Sorgenkinder im deutschen Straßennetz. Manche altern offenbar schneller als gedacht. Deshalb kontrollieren Experten die Brücken in Deutschland inzwischen deutlich häufiger. Das hilft zwar, Schäden früher zu entdecken, für Autofahrer heißt das aber auch, Sperrungen können künftig immer wieder überraschend kommen.
12: Eines der größten Infrastrukturprojekte in Zwickau ist pünktlich fertig geworden, das Gleisdreieck am Georgenplatz. Die städtischen Verkehrsbetriebe haben die Bauarbeiten gestern planmäßig beendet. In den letzten anderthalb Jahren wurden am Georgenplatz Gleise, Weichen, Fahrleitungen und die Straßendecke erneuert. In den kommenden Tagen folgen noch kleinere Restarbeiten. Die Gesamtkosten für das Projekt liegen im zweistelligen Millionenbereich. Der Elbpegel ist wieder gestiegen und damit nimmt auch die Weiße Flotte wieder Fahrt auf. Neben den Stadtfahrten in Dresden gibt es ab heute Pendelverkehr mit zwei Schiffen zwischen Pirna und Bad Schandau. Außerdem fahren die Dampfer jetzt am Wochenende auch wieder von Dresden aus in Richtung Sächsische Weinstraße. Die großen Fahrten von Dresden bis in die Sächsische Schweiz sind wegen des niedrigen Wasserstands noch nicht möglich. Ein Bahnsicherheitsmitarbeiter ist gestern Abend aus einem fahrenden Zug gestürzt und lebensgefährlich verletzt worden. Das ist auf der Strecke von Offenburg nach Karlsruhe passiert. Bei einer Ticketkontrolle soll ein mutmaßlich alkoholisierter Fahrgast den Bahnmitarbeiter angegriffen haben. Durch das Gerangel löste sich die Verankerung der Zugtür und der 26-Jährige stürzte heraus. Laut Staatsanwaltschaft ist er immer noch in kritischem Zustand. Der Fahrgast wurde festgenommen. Finalwochenende bei der Fußball-WM in Nordamerika. Heute Abend steigt in Miami das Spiel um Platz 3. Frankreich trifft auf England. Anstoß ist um 23 Uhr. Morgen Abend folgt dann das große WM-Finale in New York. Spanien gegen Argentinien. Das geht dann schon um 21 Uhr los. Die Halbzeitpause wird dabei wohl ungewöhnlich lang ausfallen, denn für die Zeit ist eine große Show mit Superstars wie Justin Bieber und der Band BTS angekündigt.
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und da haben sich bis zum Abend die meisten Wolken über dem Vogtland angekündigt. Stellenweise regnet es auch mal. Ansonsten mehr Sonne und es bleibt überwiegend trocken. 24 bis 27 Grad in der Nacht. Da zieht dann aber wieder Regen durch. In der Leipziger Ecke bleibt es wahrscheinlich trocken. 15 bis 9 Grad. Und

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1: Eine Meldung von der A9, Leipzig Richtung Nürnberg. Bitte aufpassen zwischen Naumburg und Reußig. Hier ein Unfall, die rechte Spur und die Standspur sind blockiert. Polizei ist schon vor Ort. A13, Berlin Richtung Dresden. Stau zwischen Karlau und Bronco. 22 Minuten Zeitverlust. Dann laufen Bergungsarbeiten auf der A14, Magdeburg Richtung Leipzig. Zwischen Halle Trotha und dem Rastplatz Petersberg West. Rechte Spur deswegen bis auf Weiteres gesperrt. Und insgesamt dicker, fetter Stau zwischen Löbejün und Halle Peißen. Hier sind sie fast mit einer Stunde mehr dabei. In Schlauroth ist die Dorfstraße gesperrt nach einem Unfall zwischen Rotdorn und Kirchweg. Und es wird geblitzt auf der A13 Berlin Richtung Dresden zwischen Roland und Ortrand in der 100er Zone. Und die Superblitzer stehen weiter hartnäckig in Dresden, Kronstraße Richtung Elbe, Korinner Straße Richtung Bühlau und in Kossebaude Gartenstraße stadtauswärts.
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1: Hi zusammen, ich wünsche ein wunderbares Wochenende. Bis morgen nochmal Gelegenheit vorbeizuschauen beim Limbacher Stadtparkfest im Stadtpark in Limbach-Oberfrohna. Ab jetzt 14 Uhr. Und morgen auch nochmal um die Zeit. Und hier jetzt weiter mit 80ern nonstop natürlich. Mister starten in die neue Stunde mit Broken Wings. Und damit einen schönen entspannten Samstag.

0: 80er, 90er, 100% Sachsen-Sound und immer am Wochenende, immer Freitag ab 14 Uhr die Extra-Ladung 80er in den 80er-Wochenenden. Peter Kent war das und Real Good Feeling passt wie die Faust aufs Auge zum Wochenende. Das ist ein richtig gutes, tolles Gefühl. Dazu Ihre Favoriten-Hits der 80er im Ohr.
1: Hallo, hier ist Cindy aus Bautzen und ich wünsche mir von Nena 99 Luftballons.
0: Na, das geht doch klar. Liebe Grüße in die Heimat, Cindy. Und da schließt sich direkt noch jemand an.
2: Hier ist die Romy. Ich wünsche mir 99 Luftballons von Nena und freue mich heute riesig auf unseren Aperollauf mit meinen Mädels. Und die Schwimminsel wäre dann perfekt für uns Mädels, im Sommer nochmal eine Runde auf dem See zu drehen. Ich wünsche euch allen einen schönen Tag.
0: Ja, den wünschen wir auch. Das klingt ja großartig. Romy, wo muss ich denn hinkommen? Also, die Schwimminsel, die Badeinsel, die gibt's an diesem Wochenende im Hitradio RTL 80er Wochenende zu gewinnen. Unter allen, die mitmachen und sich ihre Lieblingshits aus den 80ern bestellen. Ganz einfach mit einer WhatsApp-Sprachnachricht, wie gerade gehört. 0351 5000 2000 ist die Nummer. Und dann können Sie sich ja auch schon mal ein Auge holen auf hitradio-rtl.de. Also eine wirklich ganz tolle, große, stylische, Komfort. Portable Lounge- und Liegeinsel. So lässt sich fast schon ein bisschen luxuriös am und auf dem Wasser entspannen. Und die Getränkehalter sind natürlich dort auch integriert, damit die alle griffbereit sind. Ist ja logisch. Ist ja auch wichtig, ne? Viel trinken im Sommer. Also wir genießen den und Sie auch. Machen Sie gerne einfach mit. Und jetzt lassen wir erstmal die 99 Luftballons steigen. Hier ist Nena, das 80er-Wochenende bei Hitradio RTL.

Und da schauen wir nochmal hinterher. Die 99 Luftballons von Nena hier im Hitradio RTL 80er Wochenende für Cindy aus Bautzen und die Romy, die gerade vom Aperol-Lauf erzählt hat. Da habe ich investigativ nochmal recherchiert. An diesem Wochenende bis morgen der Holy Aperoli Run. Also wenn die Sonne langsam untergeht, der Asphalt noch warm ist und irgendwo schon die Gläser klirren, dann laufen sie der Sonne entgegen und das ganz entspannt mit jeder Menge guten Aperoli-Vibes. Sozusagen, denn manchmal braucht es ja gar nicht mehr als ein bisschen Bewegung, gute Laune, gute Freunde und das Gefühl, einfach unterwegs zu sein, ganz ohne Stress, ganz ohne Bestzeiten. Und so macht es auch die Romy heute. Zusammen sind sie 5 Mädels, laufen heute in Dresden an der Elbe entlang. Muss man nur die Kilometer nachweisen und dann darf man sich selbstverständlich auch gut und lecker belohnen. Wir machen das jetzt musikalisch. Hier kommt Belohnung für die Ohren. Mental is Anything mit Live It Up auf Hitradio RTL.

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8: Eine Minute nach 3:30, Hitradio RTL mit dem Samstagswetter. Und das sieht doch ganz gut aus. Also da ist viel Sonne mit dabei. Hier und da schwirren ein paar Wolken mit durch. Die können mal dicker sein, die können auch mal Regen dabei haben. Sind aber aktuell nur vereinzelt ein paar Schauer, wie jetzt zum Beispiel gerade rund um Freiberg. Da haben wir 22 Grad. In Marienberg sind es 19 und in Naunhof zum Beispiel aber schon sonnige 26 Grad. Und da ist ein bisschen Luft auch noch nach oben. 27 Grad heute der Topwert. In der Nacht, da werden die Wolken wieder mehr, da kommt Regen reingezogen im Norden Sachsens. Da bleibt es vermutlich trockener. Die Tiefstwerte liegen dann zwischen 15 und 9 Grad. Und morgen zieht der Regen erstmal, wenn auch langsam, aber raus Richtung Osten. Danach ein Sonne-Wolken-Mix und erst zum Abend hin neue Schauer und Gewitter bei 18 bis 22 Grad.
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8: A9 Leipzig Richtung Nürnberg. Vorsicht, ein Unfall zwischen Naumburg und Dreußig. Rechte Spur und Standspur sind blockiert. Dann gibt's Stau auf der A13. Berlin Richtung Dresden zwischen Karlau und Bronco. 11 Minuten mehr einplanen. A14 Magdeburg Richtung Leipzig zwischen Halle Trotha und dem Rastplatz Petersberg West. Da laufen Bergungsarbeiten, deswegen ist die rechte Spur gesperrt. Hier staut es sich insgesamt zwischen Lübbejün und Halle-Tornau auf 5 Kilometern. Halbe Stunde Zeitverlust etwa. Und Unfallsperrung in Schlaurot. Dorfstraße, derzeit kein Durchkommen zwischen Rotdornweg und Kirchweg. Und Blitzer noch, A13, Berlin Richtung Dresden, zwischen Roland und Ortrand in der 100er-Zone.
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8: Und ich wünsche einen super schönen sonnigen Samstagnachmittag. Genießen Sie das Wetter und den Weinsommer, wenn Sie mögen. Auf der Hauptstraße in Dresden, der ist schon wieder im Gange. Geht noch bis heute Mitternacht und morgen ab 12 Uhr mittags weiter. Also, Sie machen sich das schon schön, ne? Und wir sind an Ihrer Seite, egal wo Sie unterwegs sind und was ansteht. Freut uns sehr, dass Sie Hitradio RTL dabei haben. Wir spielen 80er nonstop das ganze Wochenende mit Ihren Lieblingshits, mit Ihren Musikwünschen daraus. 0351 5000 2000 und schnipsen jetzt ins Jahr 1981. Hier kommt Olivia Newton-John mit Physical.

0: Schwung durch den Samstag. Die Manfred Manns Earth Band und For You und nur For You, für Sie spielen wir 80er das ganze Wochenende lang. Hitradio RTL hier mit dem 80er Wochenende mit Ihren Lieblingshits.
1: Hier ist die Kerstin. Ich wünsche mir von der Bonnie Tyler ein Lied, von der Unvergesslichen. Schade um Sie. Tschüss, schönes Wochenende.
0: Ja, das ist wahr. Erfüllen wir sehr gerne deinen Musikwunsch. Liebe Grüße nach Chemnitz zu dir, Kerstin. Auch für den Tino aus Zittau viele Grüße. Er hätte gerne Total Eclipse of the Heart gehört von ihr. Einer der größten Hits der Popgeschichte, erreicht in Ländern wie den USA, Großbritannien und Australien Platz 1, war jahrelang in den Hitlisten und allein auf Spotify hat die Powerballade weit über 1 Milliarde Streams. Wahnsinn. Also, wir hören jetzt aus dem Jahr 1983 die Unvergessene. Bonnie Tyler im Hitradio RTL 80er Wochenende. Total Eclipse of the Heart.

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1: Hallo, liebes RTL-Team. Hier ist die Silke aus Dresden. Ich wünsche mir von Baltimore Woody Boogie und wünsche euch allen einen schönen Samstag und schöne Ferien. Tschüss.
0: Ja, ein bisschen Woody Boogie hat noch nie geschadet. Da hat die Silke schon recht. Also jetzt schön was zum Aufdrehen. Italo-Disco-Sound von 85 nach Tatsache.

Sunboy die zweite Single-Auskopplung aus ihrem Debütalbum Living in the Background. Nur echt mit dem charakteristischen Lachen der Zeichentrickfigur Woody Woodpecker. Jetzt auf Hitradio RTL. Baltimora. Schönes Wochenende zusammen.

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4: Ich bin Florian Klaus. Dass Unionsfraktionschef Spahn mithilfe einer Leihmutter in den USA Vater geworden ist, hat viel Kritik ausgelöst. Jetzt tritt er zurück. Parteichef Merz hat ihn vorher zu dem Schritt aufgefordert, hieß es. Ronny Thorau berichtet.
5: Der Druck auf Kanzler Merz, im Fall von Jens Spahn zu handeln, war immer mehr gewachsen, denn in den letzten Stunden war Spahn auch zunehmend aus den eigenen Reihen kritisiert worden. Das Vertrauen in Spahn sei nachhaltig beschädigt, hieß es etwa in einem Schreiben der Heimat-CDU von Kanzler Merz. Spahn habe bewusst auf Möglichkeiten im Ausland zurückgegriffen, die dem deutschen Recht widersprechen. Das sende ein fatales Signal.
4: Laut Bundesinnenminister Dobrindt ist in Deutschland jederzeit mit dem Risiko von Anschlägen zu rechnen. Er stuft die Bedrohungslage darum jetzt als hoch ein. Anschlagspläne gegen Deutschland seien klar erkennbar, sagte er der Welt am Sonntag. Dobrindt will den Nachrichtendiensten erlauben, in bestimmten Situationen bei Gefahr auch selbst einzugreifen, statt auf die Polizei warten zu müssen. Darum soll es im August im Bundeskabinett gehen. Der Bundesverband Solarwirtschaft sieht den Ausbau der Solarenergie in Deutschland bedroht. Der Plan von Bundeswirtschaftsministerin Reichelt, die Förderung für neue kleine Solaranlagen absehbar zu streichen, könnte demnach Investitionen in Milliardenhöhe einbrechen lassen. Nur noch maximal 3 Jahre lang soll es bei ab 2027 errichteten Anlagen eine garantierte Vergütung für den Strom geben. Danach müsste er zu schwankenden Preisen an Strombörsen verkauft werden. Das Freiberger Bergbauunternehmen Saxore hat in den Zinnkammern Pöhler im Erzgebirge erste Probebohrungen für den Abbau von Indium abgeschlossen. Die Forschung sei Teil des EU-Projekts Extrakt, sagte Geschäftsführer Matthias Faust. Dabei gehe es um nachhaltige Lösungen für den Bergbau der Zukunft. Dass man mit den Zinnkammern schon einen Zugang zur Lagerstätte habe, wenn auch nur für die Forschung, bezeichnete Faust als Glücksumstand. 9 Länder sind an dem Projekt beteiligt, die EU unterstützt es mit 5 Millionen Euro. Premiere in Leipzig am neuen Stadthafen. Heute und morgen findet dort das erste große Hafenfest statt. Besucher können sich auf ein Wochenende voller Streetfood, Live-Musik und Unterhaltungsangeboten für die ganze Familie freuen. Bei freiem Eintritt. Zu den Highlights zählen das Drachenboot Tauziehen heute um 16 Uhr, ein Open-Air-Kino sowie das Public Viewing zum WM-Finale morgen Abend.
6: Das Hitradio RTL Sachsenwetter und da schauen wir direkt mal auf die aktuellen Temperaturen. Wir haben in Wermsdorf 25 Grad, in Olbernhau 21, beim Naturmarkt noch eine Stunde an der Steigerhütte in Olbernhau und 23 Grad beim schlesischen Tippelmarkt zu Görlitz auf dem Untermarkt in Görlitz. Heute noch bis 18 Uhr, morgen geht's ab um 10 weiter, Eintritt ist frei und das Wetter passt zumindest die meiste Zeit. Also es sind ein paar Regenwolken unterwegs, sind aber auch nur wirklich vereinzelt so ein paar Stellen aktuell. Und ansonsten vielerorts Sonnenschein, hier und da ein paar Wolken, die meist trocken bleiben. Und ansonsten Temperaturen heute bis zu 27 Grad. Schönes Sommerwetter, angenehm in der Nacht 15 bis 9 Grad. Da kommt dann Regen reingezogen. Der zieht im Morgen dann so langsam in Richtung Osten und dann raus. Gibt eine Mischung aus Sonne und Wolken zum Sonntag, bis zum Abend zumindest. Und Temperaturen aber deutlich frischer, 18 bis 22 Grad.
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6: So, der Blick auf die Straßen, die A9 Leipzig Richtung Nürnberg, hier mit dem Unfall zwischen Naumburg und Reußig. Die rechte Spur und Standspur sind hier blockiert. A14 Magdeburg Richtung Leipzig, da klemmt zwischen Halle Trotha und dem Rastplatz Petersberg West. Da laufen Bergungsarbeiten, rechte Spur weiterhin gesperrt und insgesamt zwischen Lübbejün und Halle Tornau 2 Kilometer Stau. Das ist aber schon weniger geworden, also im Moment etwa eine knappe Viertelstunde noch mehr einplanen, dann sind sie da durch. In Schlau-Rot ist die Dorfstraße nach einem Unfall vollgesperrt zwischen Rotdornweg und Kirchweg und bitte einmal möglichst weit einen Bogen um Finsterwalde machen. Dort wird demonstriert mit Fahrzeugkorso, Polizei vor Ort. Und es wird geblitzt in Dresden, Grundstraße Richtung Elbe, Korinner Straße Richtung Bühlau.

0: und in Kossebaude auch der Superblitzer in der Gartenstraße stadtauswärts.
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Ansonsten morgen um die Zeit dann zum Beispiel Alpaka führen und Traktor ziehen. Also viel Spaß, gut was los. Und natürlich auch viele, viele Musikwünsche hier von Ihnen. Da sagen wir danke. 0351 5000 2000 ist die Nummer zum Mitmachen. Und mit ein bisschen Glück gewinnen Sie an diesem Wochenende unsere schicke Badeinsel. Gucken Sie doch mal online.

0: Die Pet Shop Boys und It's a Sin im Hitradio RTL 80er Wochenende für den Thomas aus Gera. Viele Grüße und ein schönes Wochenende. Schönes Wetter zum Genießen. Perfekt fürs erste Hafenfest, zum Beispiel im neuen Stadthafen Leipzig oder auch das Familienfestival Malta in Flammen an der Talsperre Malta im Osterzgebirge bei Diepoldiswalde. Also absolutes Partywochenende. Marlene Kartner von der Weißeritz Erlebnis GmbH weiß auch, was sie erwartet. Nach dem Electric Friday gestern geht es heute natürlich auch sehr musikalisch weiter im schönen Strandbad Paulsdorf.
1: Mit Schlager Björn Martins, mit einer Newcomer-Band aus Diepoldiswalde, denen wir eine Bühne geben wollen. Die Partyband Meilenstein wird uns dann vor dem Feuerwerk nochmal richtig einheizen. Und dann heißt es um 22.30 Uhr die Malta in Flammen, dem spektakulären musikalischen Höhenfeuerwerk, was dann schön über der Talsperre Malta sich spiegelt und ein besonderes Highlight hier auch für unsere Veranstaltung ist. Im Anschluss wird dann natürlich weiter gefeiert und da haben wir dann die Oldschool Legends, das sind die DJs Brothers Incognito mit den Admirals, die dann bis nachts um 2 sozusagen hier die Party noch weiter halten.
0: So, und wer dann noch kann, kommt morgen zum Hitradio RTL Familientag ab um 10 mit Kinderfest, mit Hüpfburgen, Eventmodulen, Kletterberg, auch mit Floh- und Trödelmarkt und der Eintritt am Sonntagmorgen, dem 19. Juli, ist ganztägig komplett frei. Frei auch Ihre Musikwünsche, Sie bestimmen, was läuft, Sie sagen einfach, was Sie hören wollen aus den 80ern und dann kümmern wir uns drum. 0351 5000 2000, einfach durchklingeln oder WhatsApp-Sprachnachricht schicken und dabei an diesem Wochenende eine schicke Lounge- und Badeinsel gewinnen. Die geht morgen Nachmittag raus unter allen, die mitmachen. So, und jetzt Philipp Bailey und Phil Collins. Easy Lover auf Hitradio RTL. Das ist es, so klingt's. Das ist das 80er Wochenende. Ich bin Ari, wünsche einen schönen Samstag. Wir haben es 15.17 Uhr.

0: Magica, Toy Soldiers. Schönes 80er-Wochenende hier bei Hitradio RTL und toll, wo sie uns immer so dabei haben.
1: Na hallihallo, und hier ist der Jörg, heute mal aus Mallorca, wo ich euch zum Glück über meine Kopfhörer immer hören kann. Ja, und zum 80er-Wochenende wünsche ich mir Radiorama mit Desire.
0: Ja.
1: Ja, grüße euch natürlich recht herzlich in Deutschland alle, die uns zuhören, und wünsche euch ein wunderschönes Wochenende. Ich hoffe, es ist nicht so warm wie hier. Also dann, bis dahin, ciao.
0: Liebe Grüße, ja, da hast du recht. Also Entwarnung, Jörg, Mallorca ist gerade mit 34 Grad und Sonne satt dabei. Da können wir an diesem Wochenende sommerlich nicht ganz mithalten. Aber in Sachen 80er-Wochenende, da macht uns keiner was vor. Und das genießen wir jetzt zusammen, und zwar mit deinem Musikwunsch. Radiorama und Chance to Desire bei Hitradio RTL. Ihre Musikwünsche 0351 5000 2000.

0: Chance Rezaia, Radiorama, Hitradio RTL, das ist das 80er Wochenende. Ich bin Ari, wünsche Ihnen ein schönes und Sie wünschen sich Ihre Lieblingshits und gewinnen mit ein bisschen Glück an diesem Wochenende eine schicke Badeinsel. Alle Infos und verlockende Bilder auf hitradio-rtl.de. Jetzt gucken wir mal drauf auf das Hitradio RTL Sachsenwetter. Heute zumindest im Norden Sachsens noch mal ganz gut warm. Wir haben 26 Grad in Dahlen. Im Rest des Freistaats ist es ein bisschen kühler, nicht ganz so badetauglich. Die Temperaturen bei 23 Grad in Aue. Wir haben derzeit 24 Grad in Löbau. 27 Grad Top-Temperatur. Dazu ein Mix aus Sonne und Wolken. Und so ein paar einzelne Regenwolken fliegen aber nach wie vor durch. Und so geht es dann in der Nacht weiter. Also da kommt dann nochmal neuer Regen reingezogen. Es geht auf 15 bis 9 Grad zurück. Der Norden Sachsens wird vermutlich davon verschont. Ansonsten zieht das Regengebiet dann morgen so ganz langsam nach Osten ab. Danach scheint die Sonne mit einigen Wolken. Und zum Abend hin, da kommen neue einzelne Schauer und Gewitter wieder mit dazu. Es wird kühler, 18 bis 22 Grad.
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0: Und der Blick auf die Straßen unverändert A9 Leipzig Richtung Nürnberg. Ein Unfall zwischen Naumburg und Reußig. Hier stockt es ein bisschen. Rechte Spur ist blockiert, auch die Standspur. Dann laufen weiterhin Bergungsarbeiten auf der A14 Magdeburg Richtung Leipzig zwischen Halle-Trotha und dem Rastplatz Petersberke West. Rechte Spur gesperrt. Und wir haben zwischen Halle-Nord und Halle-Tornau auf der A14 Magdeburg Richtung Leipzig 2 Kilometer Stau, 13 Minuten Zeitverlust dadurch. In Schlaurot ist die Dorfstraße nach dem Unfall vollgesperrt zwischen Rotdorn und Kirchweg. Und wir haben die üblichen Verdächtigen, die Superblitzer, nämlich in Dresden, danke an Holger, Grundstraße Richtung Elbe, Korinner Straße Richtung Bülau und in Kossebaude Gartenstraße stadtauswärts.
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0: Und mit dem nächsten Musikwunsch.
3: Hallo, hier ist der Andreas aus Dittmannsdorf und ich würde mir gern Depeche Mode Photographic wünschen. Mhm. Und wünsche allen ein schönes Wochenende.
0: Das wünschen wir dir auch, Andreas. Und hiermit geht dein Wunsch in Erfüllung.

Cyndi Lauper, True Colors, das 80er-Wochenende hier bei Hitradio RTL. Wir lieben die 80er, deswegen gleich auch Computerliebe von Paso Doble. Und wir lieben natürlich das Wochenende, eins mit Kunsthandwerkermarkt auf dem Barockschloss Neschwitz. Zum Schloss Neschwitz heute bis 18 Uhr, morgen auch nochmal in der Zeit von 10 bis 18 Uhr. Der Kunsthandwerkermarkt, wünschen mal viel Spaß. Und wir lieben natürlich die Sommerferien, die besten Tipps dafür. Für jede Region, für jedes Wetter online auf hitradio.rtl.de. Wenn Sie einen bestimmten Musikwunsch haben, Sie wissen Bescheid, ne? WhatsApp 0351 5000 2000. Jetzt geht's weiter. Das 80er-Wochenende. Schönen Samstag zusammen. Computer.

0: Kommen Sie gut durchs Wochenende mit Hitradio RTL, John Wade und Missing You im 80er-Wochenende. Gleich gibt's die Fine Young Cannibals. Wir haben's in 10 Minuten um 4.
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0: Heute vorletztes Spiel Frankreich-England. Frankreich verlor das Halbfinale 0:2 gegen Spanien. Für Kylian Mbappé war es das 21. WM-Spiel seiner Karriere. Kein französischer Nationalspieler hat bei Weltmeisterschaften jemals mehr Partien bestritten. Ja, und England führte im Halbfinale gegen Argentinien mit 1:0 und verlor dann durch 2 späte Tore noch 1:2. Viele englische Promis wie Mick Jagger, David Beckham waren enttäuscht. Beckham vergoss sogar Tränen. Und Trainer Thomas Tuchel, der stand für seine defensive Wechseltaktik in der Schlussphase deutlich in der Kritik, sagte anschließend aber ganz klar: Ich übernehme die Verantwortung, aber ich bereue nichts. Zweimal hat England bei einer Fußball-Weltmeisterschaft das Spiel um Platz 3 bestritten, beide Male verloren. 1990 gegen Italien, 2018 gegen Belgien. Heute Abend, 23 Uhr, bietet sich dann die dritte Chance auf eine WM-Bronzemedaille, die Engländer bislang noch nie gewonnen haben. Und auch allein um die geht's gar nicht, auch um Weltranglistenpunkte und um Preisgeld. Der Drittplatzierte erhält 29 Millionen Dollar, der Viertplatzierte nur 27 Millionen. Ja, und für die FIFA bedeutet diese Partie um Platz 3 natürlich zusätzliche Ticket- und TV-Einnahmen. Also egal wie, Frankreich gegen England heute Abend, das kleine Finale dieser Fußball-WM, bevor es morgen um den goldenen Pokal geht beim Endspiel in New Jersey, Argentinien gegen Spanien.
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0: Hallo Andreas, spielt bitte mal den Trenchcoatman von Fabrik im 80er-Wochenende. Dank.
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5: Ich bin Florian Klaus. Aus Sicht von CDU-Chef Merz ist der Rücktritt von Unionsfraktionschef Spahn richtig und unvermeidlich gewesen. Glaubwürdigkeit sei in der Politik das höchste Gut, so Merz. Spahn hat seinen Rücktritt angekündigt, nachdem er auch parteiintern unter Druck geraten war, weil er die Hilfe einer Leihmutter in den USA in Anspruch genommen hat. Die Leihmutterschaft ist in Deutschland verboten und wird auch in der CDU strikt abgelehnt. Bundesinnenminister Dobrindt hat vor möglichen Anschlägen in Deutschland gewarnt. Er habe die bislang abstrakte Bedrohungslage zu einer hohen Bedrohungslage hochgestuft, sagte er der Welt am Sonntag. Thomas Thunfeld berichtet.
6: Es gibt aktuell deutlich mehr Hinweise, sowohl von befreundeten Nachrichtendiensten als auch aus eigenen Quellen. So erklärt der Innenminister im Weltinterview seine veränderte Einschätzung der Bedrohungslage. Anschlagspläne gegen Deutschland seien klar erkennbar, so Dobrindt. Allerdings sei die erwähnte hohe Bedrohung noch nicht gleichbedeutend mit konkreten Risiken. Es gehe dabei auch nicht um einzelne Personen, sondern um die Gesellschaft insgesamt.
5: Schrecksekunde im Zittauer Weinaupark. Ein Spaziergänger entdeckte gestern Nachmittag einen Mann regungslos in einem Teich und alarmierte den Notruf. Rettungskräfte zogen den Mann aus dem Wasser. Der mutmaßlich 65 Jahre alte Pole wurde ins Krankenhaus gebracht und wird dort noch immer behandelt, wie uns ein Sprecher der Polizei mitteilte. Seine Identität ist noch nicht abschließend geklärt. Dazu stehen die deutsche und die polnische Polizei in Kontakt. Wie der Mann in den Teich geriet, ist noch unklar. Auf der Waldbühne in Schwarzenberg spielt am Abend Roland Kaiser vor ausverkauftem Haus. Für das Konzert gelten besondere Verkehrsregelungen, wie die Stadt mitteilte. Besucher sollten die ausgewiesenen Großparkplätze nutzen. Von dort fahren kostenlose Shuttlebusse zum Konzertgelände. Los geht das Konzert um 20 Uhr. Heute Abend geht es bei der Fußball-WM in Nordamerika um Platz 3. Entweder England oder Frankreich können noch mit einem Sieg aus dem Turnier gehen. Das Spiel beginnt um 23 Uhr unserer Zeit. Morgen ab 21 Uhr steht das Finale an. Dann entscheidet sich, ob Spanien oder Argentinien Weltmeister wird.
7: Das Hitradio RTL Sachsenwetter. Gut sieht's aus. Also, Regen hat sich jetzt fast komplett verzogen. Es gibt im äußersten Vogtland so ein paar Tröpfchen, so eine einzelne Regenwolke zwischen Plauen und Bad Elster. Ansonsten ist es trocken und Sonnenwolken wechseln sich ab. Temperaturen zwischen 24 und 27 Grad. In der Nacht, da kommt dann aber Regen rein. 15 bis 9 Grad die Tiefstwerte. Morgen zieht er dann erstmal Richtung Osten wieder raus. Danach gibt's einen Mix aus Sonne und Wolken. Es wird deutlich kühler allerdings, 18 bis 22 Grad und zum Abend hin, da können sich dann auch wieder neue Schauer breit machen. Einzelne Gewitter auch nicht ausgeschlossen und windig wird's.
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7: So, A9, Leipzig Richtung Nürnberg, ein Unfall zwischen Naumburg und Treusig. Dann bitte gut aufpassen auf der A14 Leipzig Richtung Magdeburg zwischen Halle-Peißen und Tornau. Hier liegen Metallteile auf der linken Spur. In der Gegenrichtung A14 Magdeburg Richtung Leipzig. Da staut es sich zwischen Halle-Trotha und dem Rastplatz Petersberg West. Grund dafür sind Bergungsarbeiten. Hier insgesamt zwischen Dreieck Halle-Nord und Halle-Tornau etwa eine Viertelstunde mehr einplanen. A15 Dreieck Spreewald Richtung Breslau zwischen Fettschau und Cottbus West eine Autopanne. In Schlauroth bleibt die Dorfstraße nach einem Unfall voll gesperrt zwischen Rotdornweg und Kirchweg. Dann bitte einmal möglichst weit umfahren in Finsterwalde.

Grund dafür ist eine Demo mit Fahrzeugkorso und in Schwarzenberg im Erzgebirge, da läuft auch eine Veranstaltung bis morgen früh. Da wird es also einmal eng und auf der S177 Richtung Radeberg zwischen der A4 Abfahrt Ottendorf-Okrilla und Seifersdorf Beseitigung.

Zum Samstagnachmittag, ein toller 80er nach dem anderen, das Ganze bis morgen in die Nacht rein und die Gelegenheit beim Mitwünschen für Sie, eine Badeinsel zu gewinnen. Für den Pool oder das große Wasser. Alle Infos gibt's auf hitradio.rtl.de und die Nummer zum Mitwünschen ist die 0351 5000 2000. Wir starten in die nächste Stunde jetzt mit Softcell und Tainted Love.

0: 1981, Tainted Love, Soft Cell, 8 Minuten nach um 4. Hitradio RTL hier, das 80er-Wochenende. Jetzt mit Jan aus Stolberg, der hat eine Idee, was laufen soll als nächstes bei uns.
1: Wunderschöne Urlaubsgrüße aus Mecklenburg-Vorpommern, von der Mecklenburgischen Seenplatte zu dir ins Studio, Ari.
0: Oh, und danke.
1: An alle Hörer. Und was wir festgestellt haben im Urlaub, auf was wir nicht verzichten können, ist der beste Sender über Sachsen hinaus, Hitradio RTL.
0: Das ist toll.
1: Und wir wünschen uns zum 80er-Wochenende das Lied von Bonnie M., Going Back West. Mhm. Wir grüßen alle zu Hause gebliebenen, unsere Freunde und Bekannten, unseren Sohn, der heute mit Kumpels auf den Wegen Urlaub nach Dänemark ist.
0: Auch schön.
1: Ja, und alle Hörer, habt alle ein schönes Wochenende. Tschüss, der Jan.
0: Fühlt man sich gleich beim Hören richtig erholt. Also dann ein paar ganz wunderbare Urlaubstage noch. Vielen Dank für die Nachricht und jetzt viel Freude mit Bonnie M. und Going Back West.

0: 80er, 90er, 100% Sachsen-Sound und immer am Wochenende die Extra-Portion 80er in den 80er-Wochenenden. Das war Aretha Franklin, Who's Zoomin' Who. Wir haben 16.22 Uhr, hier ist der Sender mit den besten Ferien-Highlights für Sie.
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0: Schönen Samstag mit Beagle Music Limited, Eyes in the Sunshine, kurz vor 16:30.
1: Hallo, liebes Hitradio RTL, hier ist Simone aus Schöpkau wieder mal. Und ihr kennt ja alle den Film Renegade mit Terence Hill. Und davon hätte ich gerne die Titelmusik von Nicoletta Larsen. Mhm. Let me to the one. Das wäre schön. Grüße damit mein Mann. Und euch ein schönes Wochenende und vielen lieben Dank.
0: Danke, Simone. Nicoletta Larsen, eine amerikanische Pop- und Country-Sängerin war das, jetzt mit der Titelmusik zum Action-Western Renegade. Let me be the one auf Fit Radio RTL. Allen ein schönes Wochenende zusammen.

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4: Halb fünf durch, schönen Samstagnachmittag. Hier Radio RTL mit dem Sachsenwetter. Das schöner ist als gedacht, würde ich mal sagen. Also wirklich nur ganz seltene Regen. Im Vogtland aktuell so ein paar wenige Schauer, wie gerade im Dreieck Bad Elster, schöne Klingenthal. Ansonsten aber sonnig und trocken, nur mit ein paar harmlosen Wolken gespickt. 27 Grad Top-Temperatur. In der Nacht, da zieht dann mehr Regen rein. 15 bis 9 Grad die Tiefstwerte. Und der Sonntagmorgen wird ziemlich durchwachsen. Windig, viele Wolken, Regen und Gewitter. Und aber auch ein bisschen Sonne. Kühler wird's allemal. 22 Grad gibt's höchstens.
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4: A9 Leipzig Richtung Nürnberg, ein Unfall zwischen Naumburg und Reußig, rechte Spur und Standspur weiterhin blockiert. Dann 22 Minuten länger auf der A13 Berlin Richtung Dresden zwischen Karlau und Bronkow. Es liegen eventuell noch Metallteile rum auf der A14 Leipzig Richtung Magdeburg. Bitte Vorsicht zwischen Halle-Peißen und Halle-Tornau und in Schwarzenberg im Erzgebirge. Da gibt's heute das große Roland-Kaiser Open Air bis 1 Uhr. Nachts ist da also auf den Straßen mit Behinderungen und Sperrungen zu rechnen. Es wird noch geblitzt in Neu-Oelsnitz. Genauer gesagt stehen sie da mit dem Laser und zwar in Richtung Lugau. Gute Fahrt allen.
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0: Schön, Zucchero, senza una donna, Hitradio RTL, das 80er-Wochenende. Wir haben es 16:45 durch, am Samstagnachmittag. Genießen Sie Ihr Wochenende, die hoffentlich Freizeit mit Ihren Lieben. Ansonsten halten wir die Stellung zusammen, oder? Ist auch noch einiges los, in Zwickau zum Beispiel, heute und morgen beim 4. Museumsfest am August-Horch-Museum, was für alle Autoliebhaber. Heute offenes Oldtimer-Treffen, Live-Mucke dann am Abend und morgen startet das Museumsfest mit der August Horch Klassik und einem weiteren Highlight, der 8-Zylinder-Treff ohne Baujahresbegrenzung. Heute Abend die Ausstellung noch bis 20 Uhr geöffnet und auch verlockend, will ich mal sagen, das Zwickauer Weindorf auf dem Hauptmarkt. Noch bis 26. Juli sogar, täglich ab 16 Uhr. Eintritt ist frei, also da eine schöne Zeit und ich lade Sie ein, hier mitzumachen, völlig frei und uns Ihre Musikwünsche zu verraten mit einer WhatsApp über die 0351 5000 2000. Was darf es denn sein an 80ern?
1: Hallöchen, hier ist der Schnippel aus Spremberg. Ich würde mir gerne von euch den Titel von Mike Oldteed mit Bonnie Tyler Island wünschen.
0: Jawohl.
1: Euch eben ein schönes Wochenende und macht weiter so. Ciao, ciao.
0: Das machen wir. Liebe Grüße nach Spremberg. Jetzt mit deinem Wunschhit. Hier sind die beiden, Mike Oldfield und Bonnie Tyler im Hitradio RTL 80er Wochenende Island.

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5: Ich bin Florian Klaus. Der Druck ist zu groß geworden. Unionsfraktionschef Spahn tritt wegen der Kritik daran, dass er mithilfe einer Leihmutter Vater geworden ist, zurück. Vorher war bekannt geworden, dass Kanzler Merz ihn dazu aufgefordert hatte. Ronny Thorau berichtet.
6: In seinem Rücktrittsschreiben sagt Jens Spahn, ihm sei bewusst geworden, dass sein persönliches Glück, gemeinsam mit seinem Mann eine Familie zu gründen und Vater zu werden, nicht vereinbar sei mit seinem politischen Amt. Spahn gibt auch zu, die Folgen seiner Entscheidung falsch eingeschätzt zu haben. Der Spagat zwischen seiner privaten Entscheidung und der Erwartung an ihn als Fraktionschef der Union sei, so Spahn, größer geworden, als er erwartet hätte.
5: Bundeswirtschaftsministerin Reiche will bei der Solarförderung kürzen und wird dafür aus der Branche kritisiert. Die Pläne seien aus der Zeit gefallen und gefährdeten zehntausende Jobs, heißt es vom Bundesverband Solarwirtschaft. Für Strom aus kleineren Solaranlagen, die ab 2027 errichtet werden, soll es Reiche zufolge nur noch 3 Jahre lang eine garantierte Vergütung geben. Danach müsste der Strom zu kaum vorher kalkulierbaren Preisen an Strombörsen verkauft werden. Kann der Koffer noch kostenlos als Handgepäck mit an Bord oder ist er schon zu groß? Aus Sicht der Verbraucherzentralen sind die Regeln der Fluggesellschaften zu unübersichtlich. Es brauche dringend Klarheit, was Airlines ohne Extrakosten mitnehmen müssen. Laut EU-Recht müssen Fluggesellschaften zwar angemessenes Handgepäck kostenlos transportieren, was angemessen ist, lege jede Airline aber unterschiedlich aus. In Glauchau im Landkreis Zwickau hat eines der größten Straßenbauprojekte seit Jahren begonnen. Der Ausbau der Wehrstraße. Gestern war der symbolische erste Baggeraushub. Die Wehrstraße gehört zum Stadtring und ist für die Dauer der Arbeiten voll gesperrt. Das Projekt soll 3,1 Millionen Euro kosten und bis Ende 2027 abgeschlossen sein. In Großrückerswalde im Erzgebirge haben falsche Handwerker einen 71-jährigen Hausbesitzer betrogen. Die drei Männer tauchten gestern früh unangemeldet auf und boten dem Rentner an, sein Dach auszubessern. Nach einer Anzahlung von 90 Euro legten sie los. Die Männer deckten jedoch nur einen Teil des Daches mit Blech ab. Danach verlangten sie plötzlich 10.000 Euro. Als die Ehefrau dazukam und die Arbeiter zur Rede stellte, flüchteten sie mit einem weißen Transporter. Der hinterlassene Schaden rund 2.000 Euro.
7: Basit Radio RTL Sachsenwetter macht heute keinen Schaden mehr. Das ist total entspannt und freundlich. Sonne und Wolken im Wechsel. Es gibt nur im Vogtland ein paar wenige Regenwolken. Ansonsten tatsächlich trocken und auch angenehm warm mit Werten um die 25 bis 27 Grad. In der Nacht wird es auf 15 bis 9 Grad runtergehen. Dann allerdings werden die Wolken dichter. Dann kommt auch Regen dazu im Norden Sachsens. Da bleibt es noch am ehesten trocken. Ansonsten zieht der Regen morgen erstmal raus. Danach gibt es Sonne und ein paar lockere Wolken. Zum Abend hin erst steigt das Schauer- und Gewitterrisiko wieder bei 18 bis 22 Grad und windig wird's.
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7: Auf den Straßen sieht's gut aus. Da läuft jetzt alles störungsfrei. Gute Fahrt und ein Blitzer in Neu-Oelsnitz Richtung Lugau.
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7: Joho, einen tollen Samstag zusammen. 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Geht raus unter allen, die sich ihre Lieblings-80er mitwünschen. Ganz einfach per WhatsApp-Sprachnachricht 0351 5000 2000.
12: Hallo, hier ist die Nicole.
11: Nicole aus Bad Düben. Und ich wünsche mir von Michael Jackson den tollen Hit Dirty Diana. Mhm. Dankeschön und allen ein super schönes sonniges Wochenende. Liebe Grüße.
7: Wünschen wir auch, Nicole. Danke dir. Es geht ins Jahr 1988.

0: Sie hören jetzt Radio RTL mit mir, der Ari. Bruce Springsteen hier eben noch mit Glory Days. Viertel sechs durch, es läuft gut. Das 80er-Wochenende läuft gleich hier mit einem englischen Rockduo.
1: Ja, hallo, hier ist der Markus aus Leipzig und ich wünsche mir Alan Parsons Project mit Eye in the Sky. Einen wunderschönen Abend noch. Grüße.
0: Aus dem gleichnamigen sechsten Studioalbum Eye in the Sky. Damit schönen Abend auch von mir. Schönes Wochenende mit Hitradio RTL.

0: Samstagabend, Maniac von Michael Sambello, Teil des Soundtracks von Flashdance im Hitradio RTL 80er Wochenende. Und so klingt's gleich bei uns. Gloria Estefan und die Miami Sound Machine. Und in Miami wird heute Abend das vorletzte Spiel dieser Fußball-WM angepfiffen. Spiel um Platz 3, Frankreich gegen England. Erst 23 Uhr unserer Zeit, aber sowieso nicht im Free-TV zu sehen. Dann bleiben Sie lieber bei Hitradio RTL und hören Sie 80er nonstop.
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0: Das Hitradio RTL Sachsenwetter, und da ist so ein bisschen Regen dann doch die Ausnahme für heute Abend. Also in Teilen des Vogtlands rund um Klingenthal, da haben wir es noch nass, da sind ein paar Schauer unterwegs, aber ansonsten trocken überall und eine Mischung nach wie vor aus viel Sonnenschein und meist einer lockeren, harmlosen Wolken. Das kann sich dann in der Nacht schon drehen, da werden die Wolken mehr und dicker, da kommt Regen auf im Norden Sachsens, da bleibt es eher trockener, Tiefstwerte zwischen 15 und 9 Grad. So, morgen der Sonntag ziemlich durchwachsen. Anfangs zieht der Regen erstmal so langsam nach Osten raus. Danach scheint die Sonne, gibt ein paar Wolken dazu. Und zum Abend werden die dann aber wieder mehr. Einzelne Schauer und Gewitter sind dabei. Windig wird's und frischer wird's auch. 18 bis 22 Grad maximal.
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0: Wir schauen auf die Straßen und da haben wir Stau auf der A14, Magdeburg Richtung Leipzig jetzt wieder, zwischen dem Dreieck Halle Nord und Halle Tornau. 12 Minuten, dann sollten Sie da durch sein. Dann bitte aufpassen auf der A72, Chemnitz Richtung Leipzig. In Höhe Röther liegt ein Spanngurt auf der rechten Spur. Und es wird geblitzt in Neu-Oelsnitz in Richtung Lugau und die Superblitzer in Dresden. Grundstraße Richtung Elbe, Korener Straße Richtung Bülau und in Kossebaude Gartenstraße stadtauswärts.
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0: Hallo, liebe Setra, der RTL-Team, hier ist der Carlo aus Mittelbach. Ich würde mir gerne von Peter Schilling die Titanic wünschen. Danke, tschüss.
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Holding Back the Year, Simply Red, 10 Minuten vor um 6, Radio RTL, das 80er-Wochenende. Schön, dass Sie mit dabei sind. Ich bin Ari, wünsche einen schönen Samstagabend, schönes Wochenende, schöne Sommerferien weiterhin. Hier geht's weiter jetzt mit einer Italo-Disco-Gruppe, die in Deutschland und anderen europäischen Ländern Mitte der 80er super erfolgreich war. Die Single Disco Band war in Deutschland ihr größter Erfolg. Bang!

2 Jahre später der nächste Erfolg. Ein Mix aus Englisch und Italienisch. Jetzt Mirage von Scotch im Hitradio RTL 80er Wochenende.

0: Gute Laune Mucke hier zum Gute Laune Wochenende. Scotch zum Samstagabend. Hier ist Hitradio RTL mittendrin im 80er Wochenende. Und vielleicht schon mal der Blick auf morgen. Ab um 10 startet der Kunst-, Antik- und Trödelmarkt auf dem großen Parkplatz im Elbepark Dresden. Es ist auch wieder Kunsthandwerkermarkt am Barockschloss Neschwitz. 10 bis 18 Uhr oder auch ab 10 schlesischer Tippelmarkt auf dem Untermarkt in Görlitz. Und weiter geht's auch morgen beim ersten Hafenfest in Leipzig. Und wir spielen natürlich auch weiter wie gewohnt 80er nonstop bis morgen in die Nacht hinein mit ihren Musikwünschen. Sie bestimmen, was läuft an der 0351 5000 2000 und denken Sie dran, Sie können eine Badeinsel gewinnen. Alle Infos dazu und Bilder auf hitradio.rtl.de.
1: Hallo, hier ist der Ole aus dem wunderschönen Niederseifersdorf und ich würde mir zum 80er Wochenende wünschen von Lothar und den Trabanten Unter dem Wartburg und grüße damit den Jan aus dem wunderschönen Niederseifersdorf und alle.

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7: Ich bin Florian Klaus. Der Druck ist zu groß geworden. Unionsfraktionschef Spahn tritt wegen der Kritik daran, dass er mithilfe einer Leihmutter Vater geworden ist, zurück. Vorher war bekannt geworden, dass Kanzler Merz ihn dazu aufgefordert hatte. Ronny Thorau berichtet.
8: In seinem Rücktrittsschreiben sagt Jens Spahn, ihm sei bewusst geworden, dass sein persönliches Glück, gemeinsam mit seinem Mann eine Familie zu gründen und Vater zu werden, nicht vereinbar sei mit seinem politischen Amt. Spahn gibt auch zu, die Folgen seiner Entscheidung falsch eingeschätzt zu haben. Der Spagat zwischen seiner privaten Entscheidung und der Erwartung an ihn als Fraktionschef der Union sei, so Spahn, größer geworden, als er erwartet hätte.
7: Bundeswirtschaftsministerin Reiche will bei der Solarförderung kürzen und wird dafür aus der Branche kritisiert. Die Pläne seien aus der Zeit gefallen und gefährdeten zehntausende Jobs

0: heißt es vom Bundesverband Solarwirtschaft. Für Strom aus kleineren Solaranlagen, die ab 2027 errichtet werden, soll es Reiche zufolge nur noch 3 Jahre lang eine garantierte Vergütung geben. Danach müsste der Strom zu kaum vorher kalkulierbaren Preisen an Strombörsen verkauft werden. Kann der Koffer noch kostenlos als Handgepäck mit an Bord oder ist er schon zu groß? Aus Sicht der Verbraucherzentralen sind die Regeln der Fluggesellschaften zu unübersichtlich. Es brauche dringend Klarheit, was Airlines ohne Extrakosten mitnehmen müssen. Laut EU-Recht müssen Fluggesellschaften zwar angemessenes Handgepäck kostenlos transportieren, was angemessen ist, lege jede Airline aber unterschiedlich aus. In Glauchau im Landkreis Zwickau hat eines der größten Straßenbauprojekte seit Jahren begonnen. Der Ausbau der Wehrstraße. Gestern war der symbolische erste Baggeraushub. Die Wehrstraße gehört zum Stadtring und ist für die Dauer der Arbeiten voll gesperrt. Das Projekt soll 3,1 Millionen Euro kosten und bis Ende 2027 abgeschlossen sein. In Großrückerswalde im Erzgebirge haben falsche Handwerker einen 71-jährigen Hausbesitzer betrogen. Die 3 Männer tauchten gestern früh unangemeldet auf und boten dem Rentner an, sein Dach auszubessern. Nach einer Anzahlung von 90 Euro legten sie los. Die Männer deckten jedoch nur einen Teil des Daches mit Blech ab. Danach verlangten sie plötzlich 10.000 Euro. Als die Ehefrau dazukam und die Arbeiter zur Rede stellte, flüchteten sie mit einem weißen Transporter. Der hinterlassene Schaden rund 2.000 Euro.
1: Acid-Radio RTL Sachsenwetter. An den meisten Stellen wirklich nochmal richtig schick geworden. Vielerorts Sonnenschein und nur ein paar lockere Wolken. Im äußersten Westen im Vogtland, da ist Regen unterwegs und da kommt dann auch gleich so eine Gewitterzelle mit reingeflogen. Das wird in der Nacht dann auch mehr werden. Der Regen breitet sich einmal aus. Da geht's auf 15 bis 9 Grad runter. Der Norden Sachsens bleibt wahrscheinlich noch davon verschont. Ansonsten zieht der Regen morgen dann erstmal raus. Es wird freundlich, Sonne und Wolken im Wechsel. Gegen Abend könnte es einzelne Schauer noch mal geben. 18 bis 21 Grad aber nur.
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1: So, Achtung, Achtung, A4 Erfurt-Chemnitz zwischen der Pleißebrücke und Merane. Bitte aufpassen in beiden Richtungen. Hier läuft eine Person wohl auf der mittleren Spur. Also dort unbedingt vorsichtig fahren, führt ein Fahrrad mit sich. Also A4 Erfurt-Chemnitz zwischen Pleißebrücke und Merane. Dann haben wir die A4 Dresden Richtung Görlitz zwischen Burkau und Uist. Ein defekter LKW, das Ganze in der Baustelle und in der Kurve. Schlecht zu sehen, rechte Spur ist gesperrt. Und A4 Chemnitz Richtung Dresden, eine Fahrzeugpanne in der Auffahrt Dresden-Wildermann. Außerdem A14 Magdeburg Richtung Leipzig, hier mit Stau zwischen Dreieck Halle Nord und Halle Tornau, etwa 12 Minuten Zeitverlust dadurch. Und die Superblitzer in Dresden, Grundstraße Richtung Elbe, Korener Straße Richtung Bühlau und dann Kossebaude Gartenstraße stadtauswärts.
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1: Was bin ich? Wünsche ein tolles Wochenende, alle, die uns hören. Und wie geht's mal weiter?
5: Grüße, hier ist der Marcel. Ich wünsche mir Katharine, damit es ja übelst scherbelt. Und wünsche gleichzeitig meinem Kumpel Tino aus Ponikau alles Gute zum 44.
1: Ja, hat sich auch der Peter gewünscht. Also lassen wir es scherbeln. Schön laut jetzt, viel Spaß, tollen Samstagabend. Hi.

0: 18.16 Uhr, Hitradio RTL, das 80er-Wochenende, gleich mit Nick Kamen am letzten Fußball-WM-Wochenende.
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0: In New York haben US-Präsident Donald Trump und FIFA-Präsident Gianni Infantino ein neues Kapitel der Selbstbeweihräucherung geschrieben. Bei einem FIFA-Empfang bezeichnete Trump die aktuelle WM als das erfolgreichste Sportevent vielleicht in der Geschichte der Welt. Infantino spricht vom größten

0: größten sozialen und kulturellen Ereignis, das die Menschheit je erlebt hat. Boah, was soll man dazu sagen? Aber wir schauen auch noch mal kurz auf den richtigen Sport. Da steht bei der WM heute Abend das Spiel um Platz 3 an zwischen Frankreich und England. Und Frederik Seifert nimmt uns mal mit.
1: Ja, auch wenn die Enttäuschung bei beiden Teams noch tief sitzt, so geht es doch sportlich trotzdem noch um was. Die Engländer können ihr zweitbestes Ergebnis überhaupt bei einer WM einfahren. Und die Franzosen, die können ihrem Coach Didier Deschamps immerhin einen schönen Abschluss bereiten. Der sitzt heute zum 26. und letzten Mal bei einer Weltmeisterschaft auf der Trainerbank und ist damit alleiniger Rekordhalter. Tränen wird es aber nicht geben, sagte er auf der Pressekonferenz gestern. Die französische Nationalmannschaft ist das Beste, was mir in meinem Berufsleben passiert ist. Insgesamt 25 Jahre bin ich dabei gewesen. Uff, 25 Jahre, das hat mich natürlich geprägt. Vor allem, weil so viele unvergessliche Momente zurückbleiben. Aber am wichtigsten ist am Ende immer das, was noch vor einem liegt. Und auch Frankreichs Kapitän Kylian Mbappé sollte motiviert sein. Der ist nämlich noch im Rennen um den goldenen Schuh. Zusammen mit Lionel Messi steht der 27-Jährige bei 8 Toren. Heute gegen England könnte er vorlegen. Ob das klappt, sehen wir ab 23 Uhr.
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0: Take on me, aha. So, und der nächste Musikwunsch fürs große Hitradio RTL 80er Wochenende kommt aus Kamenz.
1: Hallo, liebes Hitradio RTL Team. Hier ist die Silvia. Ich wünsche mir fürs 80er Wochenende von Queen The Invisible Man und grüße alle, die mich kennen. Dankeschön.
0: Ja, bitteschön. Aus dem Jahr 89. Hier sind Queen.
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0: The Miserable Man, gewünscht von der Silvia aus Kamenz. Liebe Grüße, das waren Queen und jetzt gibt's das Hitradio RTL Sachsenwetter. Wir haben es genau 6:30 und Wetter fetzt. Macht zumindest an den meisten Stellen noch schön Spaß. Also weiterhin im äußersten Vogtland einige Regenwolken unterwegs, ansonsten aber tatsächlich trocken bis in die Nacht rein. Dann kommen mehr Wolken dazu und die haben auch Regen im Gepäck. Und Tiefstwerte später zwischen 15 und 9 Grad. Morgen zunächst freundlich mit Sonne. Von Norden her machen sich dann aber mehr und mehr Wolken breit. Da gibt es einzelne Schauer dann dazwischen. Es wird windig und es wird kühler, 18 bis 21 Grad.
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0: A4 Dresden Richtung Görlitz, eine LKW-Panne zwischen Burkau und Uist. Rechte Spur in der Baustelle ist da blockiert bzw. gesperrt und das Ganze auch noch in einer Kurve. Achtung! Dann die A4 Chemnitz Richtung Dresden mit einem defekten PKW in der Auffahrt Dresden-Wildermann, auch hier hinter einer Kurve schlecht zu sehen. Es staut sich auf der A14 Magdeburg Richtung Leipzig zwischen Dreieck Halle Nord und Halle Tornau. Da brauchen sie nach wie vor etwa 12 Minuten länger. Dann frisch noch ein Stau von der A9 Leipzig Richtung Nürnberg zwischen Weißenfels und Naumburg. Hier hat es einen Unfall gegeben. Das Ganze scheint noch

0: gesichert. Schon jetzt brauchen Sie hier etwa eine Viertelstunde mehr Zeit. Allen unterwegs gute und sichere Fahrt. Und wenn noch was fehlen sollte, Staus oder Blitzer, gerne melden. Völlig kostenlos unter der 08000 77 8000.
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0: Und ich wünsche einen schönen, noch immer sonnigen Samstagabend, schönes Sommerferienwochenende. 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Und jetzt gibt's zum Feiern Celebration von Cool and the Gang.

0: Stevens, cry just a little bit. Sie haben hoffentlich keinen Grund, auch nur ein bisschen zu weinen. Hier ist Hitradio RTL. Wir sind mittendrin statt nur dabei im großen legendären 80er-Wochenende mit Ihren Musikwünschen an der 0351 5000 2000.
1: Hallo, liebes Hitradio RTL-Team. Hier ist der Ralf aus Dresden.
0: Hallo.
1: Ich wünsche mir für das 80er-Wochenende Sternkombo Meisen mit einem unvergessenen Sänger Reinhard Fissler. Und ich grüße alle Fans von Ostrock und auch alle anderen. Und vielen Dank für eure tollen Sendungen. Macht weiter so. Tschüss.
0: Das machen wir auf jeden Fall. Liebe Grüße nach Dresden zu dir, Ralf. Und jetzt Stern Meißen und eine Nacht aus dem Jahr 1987. Hitradio RTL hier, das 80er-Wochenende. Schönen Samstagabend zusammen.

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9: Ich bin Florian Klaus. Nach der lebensgefährlichen Attacke auf einen Bahnmitarbeiter auf der Fahrt von Offenburg nach Karlsruhe hat die Staatsanwaltschaft Haftbefehl gegen einen 36-Jährigen beantragt. Was ihm genau zur Last gelegt wird, ist noch nicht bekannt. Im Raum stehen gefährliche Körperverletzung oder ein versuchtes Tötungsdelikt. Bei einer Auseinandersetzung mit dem Mann war ein Bahnmitarbeiter aus dem Zug gestürzt. Der 26-Jährige ist immer noch in kritischem Zustand. Dass Unionsfraktionschef Spahn mithilfe einer Leihmutter in den USA Vater geworden ist, hat viel Kritik ausgelöst. Jetzt tritt er zurück. Parteichef Merz hat ihn vorher zu dem Schritt aufgefordert, hieß es. Ronny Thorau berichtet.
10: Der Druck auf Kanzler Merz, im Fall von Jens Spahn zu handeln, war immer mehr gewachsen, denn in den letzten Stunden war Spahn auch zunehmend aus den eigenen Reihen kritisiert worden. Das Vertrauen in Spahn sei nachhaltig beschädigt, hieß es etwa in einem Schreiben der Heimat-CDU von Kanzler Merz. Spahn habe bewusst auf Möglichkeiten im Ausland zurückgegriffen, die dem deutschen Recht widersprechen. Das sende ein fatales Signal.
9: Eines der größten Infrastrukturprojekte in Zwickau ist pünktlich fertig geworden, das Gleisdreieck am Georgenplatz. Die SVZ hat die Bauarbeiten gestern planmäßig beendet. In den letzten anderthalb Jahren wurden am Georgenplatz Gleise, Weichen, Fahrleitungen und die Straßendecke erneuert. In den kommenden Tagen folgen noch kleinere Restarbeiten. Die Gesamtkosten für das Projekt liegen im zweistelligen Millionenbereich. Der Bundesverband Solarwirtschaft sieht den Ausbau der Solarenergie in Deutschland bedroht. Der Plan von Bundeswirtschaftsministerin Reiche, die Förderung

0: für neue kleine Solaranlagen absehbar zu streichen, könnte demnach Investitionen in Milliardenhöhe einbrechen lassen. Nur noch maximal 3 Jahre lang soll es bei ab 2027 errichteten Anlagen eine garantierte Vergütung für den Strom geben. Danach müsste er zu schwankenden Preisen an Strombörsen verkauft werden. Der Formel 1-Gesamtführende Kimi Antonelli startet morgen zum 6. Mal in dieser Saison vom ersten Startplatz aus. Der 19-Jährige ist beim Großen Preis von Belgien der schnellste in der Quali gewesen. Hinter dem Mercedes-Fahrer landeten Max Verstappen im Red Bull und George Russell im 2. Mercedes. Zum Fußball, da spielen heute Frankreich und England bei der Weltmeisterschaft um Platz 3. Um 23 Uhr geht's los.
1: Das Sachsenwetter.
2: Ein verbreitet sonniger, angenehm warmer Samstagabend. Im Laufe der Nacht werden die Wolken dichter mit Regen bei Tiefstwerten zwischen 15 und 9 Grad. Morgen der Sonntag, teils sonnig, teils wolkig, teils mal ein Schauer, auch Gewitter gegen Abend möglich, 18 bis 22 Grad. Montag und Dienstag unbeständig und windig um die 20 Grad.
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2: Guten Abend auf die Straßen. Ein liegen gebliebenes Auto auf der A4 Chemnitz Richtung Dresden in der Auffahrt Dresden Wilder Mann. Dann defekter LKW auf der A4 Dresden Richtung Görlitz zwischen Burka und Uhüst. Rechte Spur ist blockiert in der Baustelle. Die A9 Leipzig Richtung Nürnberg ist gesperrt nach dem Unfall zwischen Weißenfels und Naumburg. Und Behinderung in Schwarzenberg, heute Abend das Roland-Kaiser-Konzert. Allen unterwegs gute Fahrt.
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0: Das Sachsenwetter.
1: Ein verbreitet sonniger, angenehm warmer Samstagabend. Im Laufe der Nacht werden die Wolken dichter mit Regen bei Tiefstwerten zwischen 15 und 9 Grad. Morgen der Sonntag, teils sonnig, teils wolkig, teils mal ein Schauer, auch gewinnt.

0: Nizza gegen Abend möglich 18 bis 22 Grad. Montag und Dienstag unbeständig und windig um die 20 Grad.
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0: Guten Abend auf die Straßen. Ein liegen gebliebenes Auto auf der A4 Chemnitz Richtung Dresden in der Auffahrt Dresden Wilder Mann. Dann defekter LKW auf der A4 Dresden Richtung Görlitz zwischen Burkau und Uhüst. Rechte Spur ist blockiert in der Baustelle. Die A9 Leipzig Richtung Nürnberg ist gesperrt nach dem Unfall zwischen Weißenfels und Naumburg. Und Behinderung in Schwarzenberg, heute Abend das Roland-Kaiser-Konzert. Allen unterwegs, gute Fahrt.
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2: Ich bin Florian Klaus. Nach dem lebensgefährlichen Angriff auf einen Bahnmitarbeiter ist ein 36-jähriger Fahrgast wieder auf freiem Fuß. Gegen ihn war Haftbefehl wegen gefährlicher Körperverletzung beantragt worden, das Amtsgericht hat aber abgelehnt.

0: Der Mann war schon früher mit Gewaltdelikten aufgefallen und nur auf Bewährung frei. Bei einer Auseinandersetzung mit dem Bahnsicherheitsmitarbeiter war dieser gegen eine Tür und aus dem Zug gestürzt. Aus Sicht von CDU-Chef Merz ist der Rücktritt von Unionsfraktionschef Spahn richtig und unvermeidlich gewesen. Glaubwürdigkeit sei in der Politik das höchste Gut, so Merz. Spahn hat seinen Rücktritt angekündigt, nachdem er auch parteiintern unter Druck geraten war, weil er die Hilfe einer Leihmutter in den USA in Anspruch genommen hat. Die Nachfolge für Spahn will Merz noch in diesem Monat regeln. Eines der größten Infrastrukturprojekte in Zwickau ist pünktlich fertig geworden, das Gleisdreieck am Georgenplatz. Die SVZ hat die Bauarbeiten gestern planmäßig beendet. Conny Hartmann berichtet.
1: Ja, in den letzten anderthalb Jahren wurden am Georgenplatz Gleise, Weichen, Fahrleitungen und die Straßendecke erneuert. Jetzt sind Bauzäune und Absperrungen größtenteils verschwunden. In den kommenden Tagen folgen noch Restarbeiten im Bereich der künftigen Haltestelle Stiftstraße. Außerdem müssen noch Markierungen aufgebracht werden.
0: Bundesinnenminister Dobrindt hat vor möglichen Anschlägen in Deutschland gewarnt. Er habe die bislang abstrakte Bedrohungslage zu einer hohen Bedrohungslage hochgestuft, sagte er der Welt am Sonntag. Thomas Thunfeld berichtet.
2: Es gibt aktuell deutlich mehr Hinweise, sowohl von befreundeten Nachrichtendiensten als auch aus eigenen Quellen. So erklärt der Innenminister im Weltinterview seine veränderte Einschätzung der Bedrohungslage. Anschlagspläne gegen Deutschland seien klar erkennbar, so Dobrindt. Allerdings sei die erwähnte hohe Bedrohung noch nicht gleichbedeutend mit konkreten Risiken. Es gehe dabei auch nicht um einzelne Personen, sondern um die Gesellschaft insgesamt.
0: Heute Abend geht es bei der Fußball-WM in Nordamerika um Platz 3. Entweder England oder Frankreich können noch mit einem Sieg aus dem Turnier gehen. Das Spiel beginnt um 23 Uhr unserer Zeit. Morgen ab 21 Uhr steht das Finale an. Dann entscheidet sich, ob Spanien oder Argentinien Weltmeister wird.
3: Das Sachsenwetter.
4: Ja, noch haben wir es höchstens locker bewölkt. Im Laufe der Nacht werden die Wolken dichter, mit Regen auch bei Tiefstwerten zwischen 15 und 9 Grad. Morgen mal Sonne, mal Wolken, mal ein Schauer, auch Gewitter gegen Abend, 18 bis 22 Grad. Unbeständig der Montag und Dienstag und recht windig bei um die 20 Grad.
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4: Guten Abend auf die Straßen. Ein defekter LKW A4 Dresden Richtung Oelitz zwischen Burkau und Uist auf der rechten Spur in der Baustelle. Die A9 Leipzig Richtung Nürnberg ist gesperrt nach einem Unfall zwischen Weißenfels und Naumburg. Und Behinderung in Schwarzenberg, heute Abend das Roland-Kaiser-Konzert. Allen unterwegs gute Fahrt.
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0: Hallo, hier ist der Peter aus Dittersbach. Ich wünsche mir zum 8. Wochenende Queen mit Under Pressure. Einen schönen Abend euch noch und liebe Grüße. Ciao.
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3: Ich bin Florian Klaus. Der Druck ist zu groß geworden. Unionsfraktionschef Spahn tritt wegen der Kritik daran, dass er mithilfe einer Leihmutter Vater geworden ist, zurück. Vorher war bekannt geworden, dass Kanzler Merz ihn dazu aufgefordert hatte. Ronny Thorau berichtet.
4: In seinem Rücktrittsschreiben sagt Jens Spahn, ihm sei bewusst geworden, dass sein persönliches Glück, gemeinsam mit seinem Mann eine Familie zu gründen und Vater zu werden, nicht vereinbar sei mit seinem politischen Amt. Spahn gibt auch zu, die Folgen seiner Entscheidung falsch eingeschätzt zu haben. Der Spagat zwischen seiner privaten Entscheidung und der Erwartung an ihn als Fraktionschef der Union sei, so Spahn, größer geworden, als er erwartet hätte.
3: Nach der Attacke in einem Regionalzug, bei der ein Bahnmitarbeiter lebensgefährlich verletzt worden ist, hat die Staatsanwaltschaft Haftbefehl gegen einen Fahrgast beantragt. Allerdings vergeblich, der 36-Jährige ist wieder auf freiem Fuß. Dem Mann wird gefährliche Körperverletzung vorgeworfen. Bei einer Auseinandersetzung im Zusammenhang mit einer Ticketkontrolle war eine Zugtür beschädigt worden. Der Sicherheitsmitarbeiter stürzte hinaus. Hass im Netz ist auch im Zusammenhang mit dem Fußball ein Problem. Die FIFA hat seit WM-Beginn nach eigenen Angaben mehr als 7 Millionen potenziell schädliche Beiträge und Kommentare in sozialen Medien entfernt. Das seien 14 Mal mehr als bei der vergangenen Männer-WM vor 4 Jahren. Seit damals bietet die FIFA bei Turnieren den Teilnehmern einen Dienst zum Schutz vor Social-Media-Anfeindungen an. In Großrückerswalde im Erzgebirge haben falsche Handwerker einen 71

0: bisherigen Hausbesitzer betrogen. Conny Hartmann.
1: Die drei Männer tauchten gestern früh unangemeldet auf und boten dem Rentner an, sein Dach auszubessern. Nach einer Anzahlung von 90 Euro legten sie los. Sie deckten aber nur einen Teil des Daches mit Blech ab. Danach verlangten sie plötzlich 10.000 Euro. Als die Ehefrau dazu kam und die Arbeiter zur Rede stellte, flüchteten diese mit einem weißen Transporter. Auch wenn das Paar kein weiteres Geld zahlte, blieb ein Schaden zurück von rund 2.000 Euro. Die Polizei warnt deshalb vor solchen Maschen und rät, Handwerker nur über bekannte Firmen zu beauftragen.
0: Der Formel-1-Gesamtführende Kimi Antonelli startet morgen zum 6. Mal in dieser Saison vom ersten Startplatz aus. Der 19-Jährige ist beim Großen Preis von Belgien der schnellste in der Quali gewesen. Hinter dem Mercedes-Fahrer landeten Max Verstappen im Red Bull und George Russell im zweiten Mercedes. Zum Fußball, da spielen heute Frankreich und England bei der Weltmeisterschaft um Platz 3. Um 23 Uhr geht's los.
2: Das Sachsenwetter.
3: In Westsachsen aktuell stellenweise kräftige Schauer und Gewitter. Ja, im Laufe der Nacht werden die Wolken überall dichter mit Regen und vereinzelt Gewitter bei Tiefstwerten zwischen 15 und 9 Grad. Morgen ist Sonntag, teils sonnig, teils wolkig, teils mal Schauer, auch wieder Gewitter möglich bei 18 bis 22 Grad. Weiter unbeständig dann am Montag und Dienstag und windig bei um die 20 Grad. Guten Abend auf die Straßen. Die A9 Leipzig Richtung Nürnberg ist gesperrt nach dem Unfall zwischen Weißenfels und Naumburg. Allen unterwegs gute Fahrt.
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1: Ich bin Oliver Urbanke. Für viele geht es in den kommenden Wochen in den Sommerurlaub. Bei Flügen ist es da oft eine knifflige Frage, was genau als Handgepäck gilt und ob es extra kostet. Verbraucherschützer kritisieren verwirrende Regeln und fordern Klarheit. Thomas Thonfeld berichtet.
2: Angemessenes Handgepäck darf man kostenlos mit ins Flugzeug nehmen, betont Ramona Popp, die Chefin des Bundesverbandes der Verbraucherzentralen. Problem: Es ist nicht geklärt, was genau angemessen bedeutet. Für die Fluggesellschaften ist das mal ein Rucksack, mal nur eine Handtasche oder ähnliches. Damit das aufhört, hat die Verbraucherzentrale gegen mehrere Fluggesellschaften geklagt, so Popp. Ihr Tipp bis zur Klärung: Beim Buchen aufs Kleingedruckte achten und Handgepäck vor dem Abflug nachmessen.
1: CSU-Landesgruppenchef Hofmann übernimmt vorübergehend die Amtsgeschäfte als Unionsfraktionschef. Er wird den Job von Jens Spahn bis zur Wahl eines Nachfolgers machen. Spahn war nach großem Druck, auch durch Kanzler Merz und viel Kritik an seiner Elternschaft durch eine Leihmutter, zurückgetreten. Nach der Attacke in einem Regionalzug, bei der ein Bahnmitarbeiter lebensgefährlich verletzt worden ist, hat die Staatsanwaltschaft Haftbefehl gegen einen Fahrgast beantragt. Allerdings vergeblich. Der 36-Jährige ist wieder auf freiem Fuß. Dem Mann wird gefährliche Körperverletzung vorgeworfen. Bei einer Auseinandersetzung im Zusammenhang mit einer Ticketkontrolle war eine Zugtür beschädigt worden. Der Sicherheitsmitarbeiter stürzte daraufhin aus dem fahrenden Zug. Die A72 Richtung Leipzig wird ab Montag voll gesperrt. Das betrifft den Bereich zwischen der A4 Überfahrt nach Dresden und dem Kreuz Chemnitz. Die Gründe erklärt Julia Grotjan von der Autobahngesellschaft.
3: Unsere Autobahnmeisterei hat während ihrer täglichen Kontrollen Risse in der Fahrbahn entdeckt, aus denen sich schnell gefährliche Schlaglöcher entwickeln können. Im Sinne der Verkehrssicherheit müssen die Stellen deshalb umgehend repariert werden. Daher wird die A72 in Fahrtrichtung Leipzig im Autobahnkreuz Chemnitz ab Montag 7 Uhr voll gesperrt.
1: Es ist geplant, dass die Strecke in der Nacht von Freitag auf Samstag wieder freigegeben werden kann. Die FIFA hat seit Beginn der WM nach eigenen Angaben mehr als 7 Millionen potenziell schädliche Beiträge und Kommentare in sozialen Medien entfernt. Das seien 14 Mal mehr als bei der vergangenen Männer-WM vor 4 Jahren. Seit damals bietet die FIFA bei Turnieren den Teilnehmenden einen Dienst zum Schutz vor Social-Media-Anfeindungen an.
0: Das Sachsenwetter.
4: Diese Nacht teils locker, teils dichter bewölkt, mit Regen stellenweise bei Tiefstwerten zwischen 15 und 9 Grad. Ja, der Sonntag zeigt sich unbeständig, mal Sonne, mal Wolken, mal ein Schauer, auch Gewitter möglich bei 18 bis 22 Grad. Und wechselhaft geht's dann weiter am Montag und Dienstag, recht windig dazu um die 20 Grad.
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1: Ich bin Oliver Urbanke. Maskenaffäre, eine geplatzte Richterinnenwahl und Geheimtreffen. Jens Spahn hat in der Vergangenheit viele kritische Situationen politisch überstanden. Jetzt stolpert er über eine private Entscheidung mit einer Leihmutterschaft in den USA. Für Bundeskanzler Merz bietet der Rücktritt von Spahn neue Möglichkeiten. Mehr dazu von Ronny Tochau.
2: Durch Spahns Rücktritt hat Kanzler Merz das Problem, vielleicht aber auch die Chance für einen personellen Umbau. Denn ein Kandidat für Spahns Nachfolge wäre Kanzleramtschef Thorsten Frey, der als Merz loyal gilt, viel Erfahrung hat mit Parlament und Fraktion, im Kanzleramt aber eher als fehlbesetzt gilt.
1: Kann der Koffer noch kostenlos als Handgepäck mit an Bord oder ist er schon zu groß? Aus Sicht der Verbraucherzentralen sind die Regeln der Fluggesellschaften hierzu unübersichtlich. Deswegen brauche es dringend Klarheit, was Airlines ohne Mehrkosten mitnehmen. Laut EU-Recht müssten Fluggesellschaften zwar angemessenes Handgepäck kostenlos transportieren, was angemessen ist, lege aber jede Airline für sich selbst fest. Laut Bundesinnenminister Dobrindt ist in Deutschland jederzeit mit dem Risiko von Anschlägen zu rechnen. Er stuft die Bedrohungslage darum jetzt als hoch ein. Anschlagspläne gegen Deutschland seien klar erkennbar, sagte er der Welt am Sonntag. Der Nachrichtendienst soll deswegen in bestimmten Situationen mehr Befugnisse bekommen und unabhängig von der Polizei eingreifen dürfen. Die A72 Richtung Leipzig wird ab morgen voll gesperrt. Das betrifft den Bereich zwischen der A4-Überfahrt nach Dresden und dem Kreuz Chemnitz. Grund? In der Fahrbahn sind tiefe Risse entdeckt worden. Deshalb wird die Autobahn jetzt auf rund 500 Metern saniert. Geplant ist, dass sie in der Nacht von Freitag zu Samstag dann wieder freigegeben wird. Frankreichs Fußballnationalspieler Kylian Mbappé hat sein 22. WM-Tor erzielt und in der ewigen Bestenliste damit den bisherigen Rekordtorschützen Lionel Messi überholt. Der Franzose traf im Spiel um Platz 3 gegen England nach dem 1:4 auch zum 3:4 und steht mit 10 Turniertoren auch an der Spitze der Torjägerliste für diese Fußball-WM. Messi kann morgen im Finale nachziehen.
0: Das Sachsenwetter.
3: Diese Nacht teils locker, teils dichter bewölkt, mit Regen stellenweise bei Tiefstwerten zwischen 15 und 9 Grad. Ja, der Sonntag zeigt sich unbeständig, mal Sonne, mal Wolken, mal ein Schauer, auch Gewitter möglich bei 18 bis 22 Grad. Und wechselhaft geht's dann weiter am Montag und Dienstag, recht windig dazu um die 20 Grad.

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1: Ich bin Oliver Urbanke. Mit einem Torfestival haben sich England und Frankreich aus der Fußball-Weltmeisterschaft verabschiedet. 6:4 setzten sich die Engländer im Spiel um Platz 3 am Ende durch. Dabei gab es unter anderem einen Dreierpack von Bukayo Saka und 2 Treffer von Mbappé. Der Franzose ist damit, zumindest bis zum Finale zwischen Spanien und Argentinien, neuer WM-Rekordtorschütze mit insgesamt 22 Treffern. Nach einer Attacke auf einen Bahnmitarbeiter zwischen Offenburg und Karlsruhe ist ein 36-jähriger Fahrgast wieder auf freiem Fuß. Gegen den vorbestraften Mann war Haftbefehl wegen gefährlicher Körperverletzung beantragt worden. Das Amtsgericht hat das aber abgelehnt. Thomas Bock berichtet.
2: Ein Sicherheitsmann der Bahn flog heftig gegen die Tür des Zuges, der mit 120 Stundenkilometern unterwegs war. Die Tür wurde offenbar aus der Verankerung gerissen und der Mann stürzte hinaus. Sein Zustand soll nach wie vor kritisch sein. Ermittelt wird jetzt nicht nur, was bei der Prügelei geschah, sondern auch, warum sich die Tür öffnete und ob dabei ein Sicherheitsmangel vorlag.
1: Aus Sicht von CDU-Chef Merz ist der Rücktritt von Unionsfraktionschef Spahn richtig und unvermeidlich gewesen. Glaubwürdigkeit sei in der Politik das höchste.